0: Die internationale Segelregatta mit einem Stadt- und Kulturfestival mit Konzerten, Märkten und Veranstaltungen. 1882 fand die erste Segelregatta mit 20 Yachten auf der Kieler Förde statt. Sie gilt als Geburtsstunde des Events. Die Partei Die Linke setzt heute ihren Parteitag in der Metropolishalle in Potsdam fort. Rund 600 Delegierte kommen hier zusammen. Die Linke sieht sich als Partei des Sozialprotests, fordert Umverteilung und eine Abschaffung der Schuldenbremse. Auf dem Parteitag will Die Linke einen Gegenentwurf zu den Regierungsplänen präsentieren. Heute stehen dann Vorstandswahlen an. Luigi Pantisano bewirbt sich um die Nachfolge von Van Aken um den Parteivorsitz. In einem Interview mit der ARD war Pantisano für eine differenzierte Haltung der Linken zum Nahostkonflikt. Man stehe ganz klar an der Seite der Jüdinnen und Juden und der Palästinenser, die jeweils es verdient haben, einen Ort zu haben, der sicher ist und sie schützt. Und heute ist Tag 10 der Fußball-Weltmeisterschaft. Die Gruppenphase läuft weiter mit mehreren wichtigen Partien. Deutschland trifft später auf die Elfenbeinküste. Das Spiel startet um 22 Uhr unserer Zeit. Erste deutsche Top-Politikerin vor Ort will übrigens Bundespräsidentin Klöckner sein beim Spiel Deutschland gegen Ecuador nächste Woche. Dort wolle sie die Mannschaft vor Ort im Stadion unterstützen. Kanzler Merz kündigte an, die deutsche Elf live zu unterstützen, wenn sie ins Finale komme. Jetzt kompetent und zuverlässig das Wetter bei uns in Thüringen. 22 Grad, die Tiefstwerte in der Nacht. Auch immer wieder Gewitter möglich. Das Schlagerradio-Wetter-Trend sagt, Sonne-Wolken-Mix ist angesagt. Gebietsweise Schauer und Gewitter. Lokale Unwetter sind möglich. 31 bis 35 Grad wieder.
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1: Ich bin Marvin Standke und das wird der Tag. Bis zu 3 Millionen Menschen werden ab heute auf der Kieler Woche erwartet. Viele Besucher kommen aus ganz Deutschland. Auf Straßen und in Zügen kann es deshalb voll werden. Die Polizei will den Verkehr in der Region häufiger kontrollieren. Die Kieler Woche ist eines der größten Segel- und Sommerfeste der Welt in Kiel. Sie verbindet eine große internationale Segelregatta mit einem Stadt- und Kulturfestival mit Konzerten, Märkten und Veranstaltungen. 1882 fand die erste Segelregatta mit 20 Yachten auf der Kieler Förde statt. Sie gilt als Geburtsstunde des Events. Die Partei Die Linke setzt heute ihren Parteitag in der Metropolishalle in Potsdam fort. Rund 600 Delegierte kommen hier zusammen. Die Linke sieht sich als Partei des Sozialprotests, fordert Umverteilung und eine Abschaffung der Schuldenbremse. Auf dem Parteitag will Die Linke einen Gegenentwurf zu den Regierungsplänen präsentieren. Heute stehen dann Vorstandswahlen an. Luigi Pantisano bewirbt sich um die Nachfolge von Van Aken um den Parteivorsitz. In einem Interview mit der ARD war Pantisano für eine differenzierte Haltung der Linken zum Nahostkonflikt. Man stehe ganz klar an der Seite der Jüdinnen und Juden und der Palästinenser, die jeweils es verdient haben, einen Ort zu haben, der sicher ist und sie schützt. Und heute ist Tag 10 der Fußball-Weltmeisterschaft. Die Gruppenphase läuft weiter mit mehreren wichtigen Partien. Deutschland trifft später auf die Elfenbeinküste. Das Spiel startet um 22 Uhr unserer Zeit. Erste deutsche Top-Politikerin vor Ort will übrigens Bundespräsidentin Klöckner sein beim Spiel Deutschland gegen Ecuador nächste Woche. Dort wolle sie die Mannschaft vor Ort im Stadion unterstützen. Kanzler Merz kündigte an, die deutsche Elf live zu unterstützen, wenn sie ins Finale komme. Jetzt kompetent und zuverlässig das Wetter bei uns in Thüringen. 22 Grad, die Tiefstwerte in der Nacht. Auch immer wieder Gewitter möglich. Das Schlagerradio-Wetter-Trend sagt, Sonne-Wolken-Mix ist angesagt. Gebietsweise Schauer und Gewitter. Lokale Unwetter sind möglich. 31 bis 35 Grad wieder.
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2: 4:30 Uhr.
3: Es war nicht geplant.

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1: Ich bin Marvin Standke und das wird der Tag. Bis zu 3 Millionen Menschen werden ab heute auf der Kieler Woche erwartet. Viele Besucher kommen aus ganz Deutschland. Auf Straßen und in Zügen kann es deshalb voll werden. Die Polizei will den Verkehr in der Region häufiger kontrollieren. Die Kieler Woche ist eines der größten Segel- und Sommerfeste der Welt in Kiel. Sie verbindet eine große internationale Segelregatta mit einem Stadt- und Kulturfestival mit Konzerten, Märkten und Veranstaltungen. 1882 fand die erste Segelregatta mit 20 Yachten auf der Kieler Förde statt. Sie gilt als Geburtsstunde des Events. Die Partei Die Linke setzt heute ihren Parteitag in der Metropolishalle in Potsdam fort. Rund 600 Delegierte kommen hier zusammen. Die Linke sieht sich als Partei des Sozialprotests, fordert Umverteilung und eine Abschaffung der Schuldenbremse. Auf dem Parteitag will Die Linke einen Gegenentwurf zu den Regierungsplänen präsentieren. Heute stehen dann Vorstandswahlen an. Luigi Pantisano bewirbt sich um die Nachfolge von Van Aken um den Parteivorsitz. In einem Interview mit der ARD war Pantisano für eine differenzierte Haltung der Linken zum Nahostkonflikt. Man stehe ganz klar an der Seite der Jüdinnen und Juden und der Palästinenser, die jeweils es verdient haben, einen Ort zu haben, der sicher ist und sie schützt. Und heute ist Tag 10 der Fußball-Weltmeisterschaft. Die Gruppenphase läuft weiter mit mehreren wichtigen Partien. Deutschland trifft später auf die Elfenbeinküste. Das Spiel startet um 22 Uhr unserer Zeit. Erste deutsche Top-Politikerin vor Ort will übrigens Bundespräsidentin Klöckner sein beim Spiel Deutschland gegen Ecuador nächste Woche. Dort wolle sie die Mannschaft vor Ort im Stadion unterstützen. Kanzler Merz kündigte an, die deutsche Elf live zu unterstützen, wenn sie ins Finale komme. Jetzt kompetent und zuverlässig das Wetter bei uns in Thüringen. 22 Grad, die Tiefstwerte in der Nacht, auch immer wieder Gewitter möglich. Das Schlagerradio-Wetter-Trend sagt, Sonne-Wolken-Mix ist angesagt, gebietsweise Schauer und Gewitter. Lokale Unwetter sind möglich, 31 bis 35 Grad wieder.
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1: Ich bin Marvin Standke und das wird der Tag. Bis zu 3 Millionen Menschen werden ab heute auf der Kieler Woche erwartet. Viele Besucher kommen aus ganz Deutschland. Auf Straßen und in Zügen kann es deshalb voll werden. Die Polizei will den Verkehr in der Region häufiger kontrollieren. Die Kieler Woche ist eines der größten Segel- und Sommerfeste der Welt in Kiel. Sie verbindet eine große internationale Segelregatta mit einem Stadt- und Kulturfestival mit Konzerten, Märkten und Veranstaltungen. 1882 fand die erste Segelregatta mit 20 Yachten auf der Kieler Förde statt. Sie gilt als Geburtsstunde des Events. Die Partei Die Linke setzt heute ihren Parteitag in der Metropolishalle in Potsdam fort. Rund 600 Delegierte kommen hier zusammen. Die Linke sieht sich als Partei des Sozialprotests, fordert Umverteilung und eine Abschaffung der Schuldenbremse. Auf dem Parteitag will Die Linke einen Gegenentwurf zu den Regierungsplänen präsentieren. Heute stehen dann Vorstandswahlen an. Luigi Pantisano bewirbt sich um die Nachfolge von Van Aken um den Parteivorsitz. In einem Interview mit der ARD war Pantisano für eine differenzierte Haltung der Linken zum Nahostkonflikt. Man stehe ganz klar an der Seite der Jüdinnen und Juden und der Palästinenser, die jeweils es verdient haben, einen Ort zu haben, der sicher ist und sie schützt. Und heute ist Tag 10 der Fußball-Weltmeisterschaft. Die Gruppenphase läuft weiter mit mehreren wichtigen Partien. Deutschland trifft später auf die Elfenbeinküste. Das Spiel startet um 22 Uhr unserer Zeit. Erste deutsche Top-Politikerin vor Ort will übrigens Bundespräsidentin Klöckner sein beim Spiel Deutschland gegen Ecuador nächste Woche. Dort wolle sie die Mannschaft vor Ort im Stadion unterstützen. Kanzler Merz kündigte an, die deutsche Elf live zu unterstützen, wenn sie ins Finale komme. Jetzt kompetent und zuverlässig das Wetter bei uns in Thüringen. 22 Grad, die Tiefstwerte in der Nacht, auch immer wieder Gewitter möglich. Das Schlagerradio-Wetter-Trend sagt, Sonne-Wolken-Mix ist angesagt, gebietsweise Schauer und Gewitter. Lokale Unwetter sind möglich, 31 bis 35 Grad wieder.
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3: Ich bin Marvin Standke und das wird der Tag. Bis zu 3 Millionen Menschen werden ab heute auf der Kieler Woche erwartet. Viele Besucher kommen aus ganz Deutschland. Auf Straßen und in Zügen kann es deshalb voll werden. Die Polizei will den Verkehr in der Region häufiger kontrollieren. Die Kieler Woche ist eines der größten Segel- und Sommerfeste der Welt in Kiel. Sie verbindet eine große internationale Segelregatta mit einem Stadt- und Kulturfestival mit Konzerten, Märkten und Veranstaltungen. 1882 fand die erste Segelregatta mit 20 Yachten auf der Kieler Förde statt. Sie gilt als Geburtsstunde des Events. Die Partei Die Linke setzt heute ihren Parteitag in der Metropolishalle in Potsdam fort. Rund 600 Delegierte kommen hier zusammen. Die Linke sieht sich als Partei des Sozialprotests, fordert Umverteilung und eine Abschaffung der Schuldenbremse. Auf dem Parteitag will Die Linke einen Gegenentwurf zu den Regierungsplänen präsentieren. Heute stehen dann Vorstandswahlen an. Luigi Pantisano bewirbt sich um die Nachfolge von Van Aken um den Parteivorsitz. In einem Interview mit der ARD war Pantisano für eine differenzierte Haltung der Linken zum Nahostkonflikt. Man stehe ganz klar an der Seite der Jüdinnen und Juden und der Palästinenser, die jeweils es verdient haben, einen Ort zu haben, der sicher ist und sie schützt. Und heute ist Tag 10 der Fußball-Weltmeisterschaft. Die Gruppenphase läuft weiter mit mehreren wichtigen Partien. Deutschland trifft später auf die Elfenbeinküste. Das Spiel startet um 22 Uhr unserer Zeit. Erste deutsche Top-Politikerin vor Ort will übrigens Bundespräsidentin Klöckner sein beim Spiel Deutschland gegen Ecuador nächste Woche. Dort wolle sie die Mannschaft vor Ort im Stadion unterstützen. Kanzler Merz kündigte an, die deutsche Elf live zu unterstützen, wenn sie ins Finale komme.
4: Jetzt kompetent und zuverlässig das Wetter bei uns in Thüringen. Die Schlagerradio-Wetterreporter melden. In Eisenach auf der Wartburg 22, ebenso auch in Gotha am Kloster, in Erfurt am Dom 23, in Weimar am Bauhausmuseum 22, in Jena am Jientower 22, in Gera auf dem Rathausturm 23 und in Wismar am Alten Hafen 21 Grad. Heute meist heiter bis wolkig, im Tagesverlauf kommen immer wieder kräftige Schauer und Gewitter, dabei sind Starkregen, Hagel und Sturmböen möglich, Höchstwerte zwischen 32 bis 34 Grad, im Bergland zwischen 29 und 32. Der Schlagerradio-Wettertrend, morgen zunächst freundlich, später bilden sich zahlreiche Quellwolken, im Tagesverlauf erneut Schauer und Gewitter, Temperaturen zwischen 30 bis 32 Grad. Hier ist der Schlagerradio Verkehrsservice. Uns liegen aktuell keine Meldungen von Störungen über 10 Minuten vor. Geblitzt wird aktuell in Weimar in der Friedensstraße. Staus und Blitzer kostenlos melden unter 08000 79 89 99. Kommen Sie gut an.
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5: Es ist Wochenende, ich hoffe, Sie genießen es. Inka ist da.
6: Guten Morgen.
5: Und jetzt Christine Stark.

0: Der neue Musikmix und Ella endlich. Cinderella, hier ist Schlagerradio, hör auf dein Herz. Schönes Wochenende mit Inka und Jenny und wir haben viel erlebt in dieser Woche.
1: Social Media unter 16 verbieten, das plant jetzt Großbritannien und wir haben sie gefragt, macht das Sinn? Und da hat sich Ronald bei uns gemeldet an der 08079 89 99 und hat geschrieben, hallo, hier ist Ronald aus Pritzwal. Ich finde es richtig, was Großbritannien macht ab 16. Das ist früh genug. Sie sollten erstmal schreiben und rechnen, lesen können. Das ist erstmal wichtig und draußen die Natur genießen.
0: Und die Janine hat sich gemeldet an der 08079 89 99.
2: Also grundsätzlich finde ich die Idee sehr gut und würde sie auch als Mutter komplett unterstützen. Ich sehe nur die Herausforderung, es tatsächlich durchzusetzen, umzusetzen. Wie viele Eltern werden ein falsches Datum für ihre Kinder anlegen, oder die Kinder selber? Wie viele Eltern werden ein Konto dann für sich anlegen und das den Kindern überlassen und dann nur den Namen ändern? Oder. Also ich denke, dass es in der digitalen Welt heutzutage möglich ist, Restriktionen zu umgehen, auch wenn ich den Gedanken dahinter super finde.
0: Ich weiß gar nicht, aber ein falsches Datum angeben, ja, aber ich glaube, man muss sich verifizieren mit einem Personalausweis.
1: Ja, und wahrscheinlich, sonst macht es keinen Sinn.
0: Kann man ja dann am Ende des Tages dann doch nicht fälschen. Meine ganz klare Meinung ist, ich finde es gut,
1: ja,
0: weil ich selbst mit 33 werde noch von Instagram, TikTok und so weiter so manipuliert.
1: Ja.
0: Deswegen ist das mein Zeichen auf jeden Fall, dass wir sagen, in Deutschland könnte das auch umgesetzt werden. Wie sehen Sie denn das Ganze? Hier in Deutschland zum Beispiel, soll Social Media, TikTok, Snapchat, Instagram, Facebook erst ab 16 möglich sein oder sagen sie totaler Quatsch? WhatsApp rein 08079 89 99.

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0: Männer und Herbert Grönemeyer, schönen guten Morgen, schönes Wochenende. Hier ist Schlagerradio, hör auf dein Herz mit Jenny und Inka. Norman kommt nächste Woche wieder, der war ja jetzt lange im Urlaub und Inka und ich haben hier viel erlebt in den 3 Wochen.
1: Ja, Jenny, letztens bin ich geflogen und dann kam die Durchsage, dass ich meine Powerbank nicht benutzen darf und mein Handy nicht laden darf und ich hatte eigentlich eine dabei und die musste ich dann ins Handgepäck packen, also da bin ich ein bisschen verwundert gewesen.
0: Komm hier nicht mit Powerbank, das ist für mich ein ganz rotes Tuch tatsächlich. Ich bin ja im Februar nach Amerika geflogen und wir mussten notlanden in Salt Lake City. Wir sind auf dem Weg nach Los Angeles gewesen und eine Powerbank hat in der Business Class gebrannt. Die ist zerquetscht in dem Sitz und es alles hat nach Rauch gerochen und wir mussten dann notlang. Ich dachte schon, das war's, so mein Leben ist vorbei. Ja. Und die haben aber jetzt neuerdings solche Taschen im Flieger, haben nicht alle Airlines, aber einige haben die und da kommt dann diese Powerbank rein. Oh. Aber die ganzen Stewardess, die haben so viel Rauch eingeatmet, dass wir dann notgelandet sind. Im Flugzeug war alles okay, aber die haben das tatsächlich verschärft mit dem Powerbank. Du darfst die nicht mehr laden in einem Flieger und bitte machen Sie das auch nicht.
1: Ja, das wäre so schön, wenn man dann nicht nochmal notlanden müsste. Aber Jenny, das nächste Mal wirst du dann wahrscheinlich wieder 4 Wochen nach Amerika mit dem Schiff fahren, ne?

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2: Guten Morgen. Wurden Sie schon mal gefragt, was für eine Vorstellung, was für ein Bild Sie von Gott haben? Keine einfache Frage, oder? Wie wäre denn Gott für Sie? Wie würden Sie ihn beschreiben? Wäre er vielleicht so eine Art vielbeschäftigter Manager, strenger Aufpasser oder strafender Richter? Oder was schöner wäre, wäre Gott für Sie wie ein zuverlässiger Freund oder ein liebevoller Vater? Die allermeisten von uns haben, allerdings meist unbewusst, eine gewisse Vorstellung von Gott in sich. Erst vor kurzem sagte mir eine Frau, ich muss alles in Ordnung gebracht haben, denn Gott ist ein zorniger und gerechter Gott. Und ich selbst hatte viele Jahre die Vorstellung, Gott zufriedenstellen zu müssen, indem ich ihn mit meiner Leistung beeindrucke. Aber wie ist Gott wirklich? In der Bibel wird das ganz klar beantwortet. Gott ist wie Jesus Christus. Oder wie es Jesus selbst ausgedrückt hat, wer mich sieht, der sieht den Vater. In anderen Worten, wer sich mit mir, Jesus, beschäftigt, der entdeckt Gott, den Vater, wie er wirklich ist. Und genau das hat mein Bild von Gott sehr zum Positiven verändert. Und deshalb wünsche ich Ihnen das auch, dass Sie Zeit finden, Jesus zu entdecken. Denn durch ihn entdecken Sie, wie Gott wirklich ist. Haben Sie ein schönes sommerliches Wochenende. Stefan Igler, Seelsorger im Krankenhaus Waldfriede.
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5: Ich bin Felix Becker. Bundesbauministerin Huberts hat die geplanten Kürzungen beim Wohngeld verteidigt. Die SPD-Politikerin verwies in der Rheinischen Post auf die schwierige Haushaltslage.
6: Die Kürzungen beim Wohngeld würden alle bisherigen Empfänger betreffen. Ein Drittel der bisherigen Wohngeldhaushalte wird laut Huberts ganz rausfallen. Dies sei sehr bitter, aber nicht anders machbar. Aktuelle Wohngeldbescheide, die stets befristet erteilt werden, blieben gültig, bis sie auslaufen, so die Bauministerin. Ulrike Klein, Redaktion.
5: Der EU-Gipfel in Brüssel ist ohne eine Einigung zum künftigen EU-Haushalt zu Ende gegangen. Bundeskanzler Merz sagte nach den Beratungen der 27 Staats- und Regierungschefs, der bisherige Vorschlag sei aus deutscher Sicht unbezahlbar und unausgewogen. Er forderte einen neuen Entwurf, der deutlich unter den bisher diskutierten 2 Billionen Euro liegen soll. Weitere Themen des zweitägigen Treffens waren unter anderem der Ukraine-Krieg und das Haushaltsdefizit der EU mit China. Frankreichs Präsident Macron hat die von Deutschland und anderen EU-Ländern geplanten Abschiebezentren außerhalb der Europäischen Union kritisiert. Er glaube nicht, dass das europäischen Prinzipien entspreche, sagte Macron auf dem EU-Gipfel in Brüssel. Außerdem habe er noch nie ein Abschiebezentrum in einem Drittland gesehen, das funktioniere. Das Europaparlament hatte am Mittwoch die sogenannte Rückführungsverordnung gebilligt, die mehr Abschiebungen aus der EU ermöglichen soll. In München ist in der Nacht ein Güterzug von einer Brücke etwa 5 Meter in die Tiefe gestürzt. Nach Angaben der Polizei liegt er nun auf einer Straße. Ersten Erkenntnissen zufolge passierte das Unglück im Stadtteil Milbertshofen bei einer Rangierfahrt. Warum der Zug entgleiste und von der Brücke fiel, muss noch geklärt werden. Eine Person wurde lebensgefährlich verletzt. Bei der Fußballweltmeisterschaft bestreitet die deutsche Mannschaft heute ihr zweites Spiel. Gegner im kanadischen Toronto ist die Elfenbeinküste. Anpfiff ist um 22 Uhr. In der Nacht hat Brasilien den ersten Sieg bei dieser WM gefeiert. Der Rekordweltmeister setzte sich mit 3:0 gegen Haiti durch. Co-Gastgeber USA sicherte sich den vorzeitigen Einzug in die nächste Runde durch ein 2:0 gegen Australien und Marokko gewann mit 1:0 gegen Schottland.
7: Jetzt kompetent und zuverlässig das Wetter bei uns in Thüringen. Die Schlagerradio-Wetterreporter melden. In Eisenach auf der Wartburg 22, ebenso auch in Gotha am Kloster, in Erfurt am Dom 23, in Weimar am Bauhausmuseum 22, in Jena am Jientower 22, in Gera auf dem Rathausturm 23 und in Wismar am Alten Hafen 21 Grad. Heute meist heiter bis wolkig, im Tagesverlauf kommen immer wieder kräftige Schauer und Gewitter, dabei sind Starkregen, Hagel und Sturmböen möglich, Höchstwerte zwischen 32 bis 34 Grad, im Bergland zwischen 29 und 32. Der Schlagerradio-Wettertrend, morgen zunächst freundlich, später bilden sich zahlreiche Quellwolken, im Tagesverlauf erneut Schauer und Gewitter, Temperaturen zwischen 30 bis 32 Grad. Hier ist der Schlagerradio Verkehrsservice. Uns liegen aktuell keine Meldungen von Störungen über 10 Minuten vor. Geblitzt wird aktuell in Weimar in der Friedensstraße. Staus und Blitzer kostenlos melden unter 08000 79 89 99. Kommen Sie gut an.
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8: Moin, Norman hat noch Urlaub. Montag ist er wieder da. Die Jenny ist da.
9: Guten Morgen.
8: Und jetzt.

0: Pietro Basile, Amor Mio, ein schöner Song zum Wochenende. Hier ist Schlagerradio, hör auf dein Herz mit Jenny und Inka. Norman hat noch Urlaub, kommt dann Montag wieder und Frauenpower war angesagt in dieser Woche.
1: Wir sind ja mitten im WM-Fieber und wichtig für die Fans sind natürlich die Ergebnisse der Spiele, aber auch der richtige Look für das Public Viewing ist nicht unwichtig. Und zum Beispiel Julian Nagelsmann hat ja auch am Sonntag 3-mal sein Outfit gewechselt, ne? Für einen Mann eigentlich ungewöhnlich.
0: Ja, ich habe mir ja auch extra ein Trikot gekauft.
1: Na ja.
0: Also ich habe da die Kohle ausgegeben und freue mich drüber, steht mir auch sehr gut.
1: Oh ja, das
0: aber
1: muss ich auch mal sehen.
0: Ich würde es nicht 3-mal wechseln, aber das liegt bei Julian Nagelsmann garantiert daran, dass der irgendwo Promo macht und dafür Kohle bekommt.
1: Oh, er hat geschwitzt, man weiß es ja nicht so genau, sich richtig reingesteigert. Aber wie wir alle auch den richtigen Look finden, darüber sprechen wir jetzt mit Modeexperte Daniel Hasirci. Das Trikot der Nationalelf sieht man längst nicht mehr nur im Stadion. Welche Rolle spielt denn Mode heute im Fußball?
2: Ich würde sagen, Fußball und Mode sind seit jeher untrennbar miteinander verschmolzen. Die einen sehen darin ein wichtiges Vorbereitungsritual, zum Beispiel bei der Frage, welcher Schuh zuerst geschnürt wird. Für andere ist es der Schlüssel zur Höchstleistung, wenn sie die perfekte Ausrüstung haben. Und für wieder andere ist es einfach der Ausdruck der eigenen Identität. Trikots sind heutzutage zu einem riesigen Fashion-Trend geworden und werden längst auch im Büro, im Club oder auf der Straße getragen. Fans nutzen den Fußball und die Mode, um ihren individuellen persönlichen Stil selbstbewusst auszudrücken.
0: Ja, und wenn ich das Trikot jetzt im Public Viewing anziehen will, worauf kommt es denn beim guten Fan-Outfit an?
2: Unsere zentrale Botschaft lautet hier United, not uniform. Das bedeutet für uns, das Trikot vereint uns zwar als Fans, aber jeder zelebriert seine ganz eigenen Rituale und seinen eigenen Style.
0: Mhm.
2: Die Kombinationsmöglichkeiten sind dabei natürlich endlos, ob klassisch zur Jeans mit einem Blazer oder natürlich sportlich mit Sneakern.
0: Also ich mag's gerne mit Sneakern, ganz schön sportlich. So wie auch das Event sowieso ist.
1: Ich bin immer eher so ein bisschen schicker unterwegs, wahrscheinlich mit Blazer drüber, wenn es dann nicht ganz so warm ist.

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1: Bei der Fußballweltmeisterschaft ist die Türkei vorzeitig ausgeschieden. Die Mannschaft verlor mit 0:1 gegen Paraguay und kann die K.O.-Runde nach der zweiten Niederlage im zweiten Spiel nicht mehr erreichen. Co-Gastgeber USA sicherte sich dagegen durch ein 2:0 gegen Australien den vorzeitigen Einzug in das Sechstelfinale. In der Gruppe C setzte sich Brasilien mit 3:0 gegen Haiti durch. Marokko gewann mit 1:0 gegen Schottland. Heute Abend bestreitet die deutsche Mannschaft ihr zweites WM-Spiel. Gegner im kanadischen Toronto ist die Elfenbeinküste.
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0: Jenseits von Eden, ein echter Klassiker von Nino D'Angelo. Hier ist Schlagerradio, hör auf dein Herz. Guten Morgen, schönes Wochenende wünschen wir Ihnen. Inka und Jenny hier und wir haben viel gemacht, getan in dieser Sendung, in dieser Woche. Da war viel los.
1: Kennen Sie das? Wir schreiben ständig so To-Do-Listen, Einkaufslisten oder auch die berühmte Bucketlist mit all den Dingen, die wir unbedingt noch erleben wollen. Hast du auch welche Sachen?
0: Ja klar, es gibt schon so einige Sachen. Ne? Ich würde viel gerne noch mehr reisen, die Welt bekunden, in meiner Musik, die ich gerade angefangen habe, erfolgreich sein und im Job erfolgreich sein. Aber da gibt es so viele Dinge tatsächlich, die ich gerne noch erleben möchte, aber ich habe ja auch schon sehr viel erlebt.
1: Ja eben, das ist ja auch schön, dann kannst du dir schon mal so eine Reverse-Bucketlist machen, weil Experten sagen jetzt, wir sollen eher nach hinten schauen, was wir im Leben schon erreicht haben und nicht eine Bucketlist nach vorne machen, sondern unser Selbstbewusstsein stärken, indem wir sagen, das alles habe ich schon erreicht. Und das gibt uns dann mehr so die Kraft, auch wirklich zu sagen, ich kann noch mehr erreichen. Also wirklich rückblickend eine Bucketlist machen. Finde ich ganz schön eigentlich die Idee, oder?
0: Ja, finde ich eigentlich auch ganz schön, weil dann sieht man schon mal, ey, ich bin schon alt. Ich muss noch einiges erleben.
1: Aber was haben Sie denn? Eine Bucketlist oder eine Reverse-Bucketlist? Was würden Sie draufschreiben? Verraten Sie es uns unter der 08000 79 89 99. Wenn ich nicht schon

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8: Ich bin Felix Becker. Bundesbauministerin Huberts hat die geplanten Kürzungen beim Wohngeld verteidigt. Die SPD-Politikerin verwies in der Rheinischen Post auf die schwierige Haushaltslage.
9: Die Kürzungen beim Wohngeld würden alle bisherigen Empfänger betreffen. Ein Drittel der bisherigen Wohngeldhaushalte wird laut Huberts ganz rausfallen. Dies sei sehr bitter, aber nicht anders machbar. Aktuelle Wohngeldbescheide, die stets befristet erteilt werden, blieben gültig, bis sie auslaufen, so die Bauministerin. Ulrike Klein, Redaktion.
8: Der EU-Gipfel in Brüssel ist ohne eine Einigung zum künftigen EU-Haushalt zu Ende gegangen. Bundeskanzler Merz sagte nach den Beratungen der 27 Staats- und Regierungschefs, der bisherige Vorschlag sei aus deutscher Sicht unbezahlbar und unausgewogen. Er forderte einen neuen Entwurf, der deutlich unter den bisher diskutierten 2 Billionen Euro liegen soll. Weitere Themen des zweitägigen Treffens waren unter anderem der Ukraine-Krieg und das Haushaltsdefizit der EU mit China. Frankreichs Präsident Macron hat die von Deutschland und anderen EU-Ländern geplanten Abschiebezentren außerhalb der Europäischen Union kritisiert. Er glaube nicht, dass das europäischen Prinzipien entspreche, sagte Macron auf dem EU-Gipfel in Brüssel. Außerdem habe er noch nie ein Abschiebezentrum in einem Drittland gesehen, das funktioniere. Das Europaparlament hatte am Mittwoch die sogenannte Rückführungsverordnung gebilligt, die mehr Abschiebungen aus der EU ermöglichen soll. In München ist in der Nacht ein Güterzug von einer Brücke etwa 5 Meter in die Tiefe gestürzt. Nach Angaben der Polizei liegt er nun auf einer Straße. Ersten Erkenntnissen zufolge passierte das Unglück im Stadtteil Milbertshofen bei einer Rangierfahrt. Warum der Zug entgleiste und von der Brücke fiel, muss noch geklärt werden. Eine Person wurde lebensgefährlich verletzt. Bei der Fußballweltmeisterschaft ist die Türkei vorzeitig ausgeschieden. Die Mannschaft verlor mit 0:1 gegen Paraguay und kann die K.O.-Runde nach der zweiten Niederlage im zweiten Spiel nicht mehr erreichen. Co-Gastgeber USA sicherte sich dagegen durch ein 2:0 gegen Australien den vorzeitigen Einzug in das Sechstelfinale. In der Gruppe C setzte sich Brasilien mit 3:0 gegen Haiti durch. Marokko gewann mit 1:0 gegen Schottland. Heute Abend bestreitet die deutsche Mannschaft ihr zweites WM-Spiel. Gegner im kanadischen Toronto ist die Elfenbeinküste. Jetzt kompetent und zuverlässig das Wetter bei uns in Thüringen. Die Schlagerradio-Wetterreporter melden. In Eisenach auf der Wartburg 22, ebenso auch in Gotha am Kloster, in Erfurt am Dom 23, in Weimar am Bauhausmuseum 22, In Jena am Jientower 22, in Gera auf dem Rathausturm 23 und in Wismar am Alten Hafen 21 Grad. Heute meist heiter bis wolkig, im Tagesverlauf kommen immer wieder kräftige Schauer und Gewitter, dabei sind Starkregen, Hagel und Sturmböen möglich. Höchstwerte zwischen 32 bis 34 Grad, im Bergland zwischen 29 und 32. Der Schlagerradio-Wettertrend: morgen zunächst freundlich, später bilden sich zahlreiche Quellwolken, im Tagesverlauf erneut Schauer und Gewitter, Temperaturen zwischen 30 bis 32 Grad. Hier ist der Schlagerradio Verkehrsservice. Uns liegen aktuell keine Meldungen von Störungen über 10 Minuten vor. Geblitzt wird aktuell in Weimar in der Friedensstraße. Staus und Blitzer kostenlos melden unter 08000 79 89 99. Kommen Sie gut an.
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10: Schönes Wochenende. Norman ist nächste Woche wieder da. Ich bin noch hier, Jenny und Inka.
11: Ja, guten Morgen.
10: Und jetzt

0: Schwer zu erklären, Joey Heindle. Schönes Wochenende, schönen Samstagmorgen. Hier ist Schlagerradio, hör auf dein Herz mit Inka und Jenny. Und wir hatten Frauenpower diese Woche.
1: Dating 2026, wie das so läuft, darüber haben sich jetzt Moderatorin Charlotte Würdig, die Ex von Rapper Sido, und Sandy Meyer-Wölden, die Ex von Oliver Pocher, geäußert. Und da ging es richtig zur Sache.
2: Ich weiß von vornherein, ob es fürs Laken ist oder ob es vielleicht noch eine zweite Hauptphase geben könnte. Ich sehe den Typen und weiß ganz genau.
3: Darf er was sagen oder siehst du ihn nur? Darf er sprechen oder so?
2: Also warte, ab ins Bett mit dir und dann tschüss. Es ist ja auch nicht so, dass ich jetzt permanent was fürs Laken hätte, beim besten Willen nicht.
3: Why not?
2: Weil ich komme nicht dazu. Ich weiß nicht,
3: du
2: wann...
3: Ich komme
2: im wahrsten Sinne des Wortes nicht.
0: Falls Sie sich fragen, was bedeutet fürs Lagen, das bedeutet Liebe machen zu zweit.
1: Das haben wir, glaube ich, verstanden.
0: Ja, also Dating 2026, ich glaube, es wird auch immer schwieriger.
1: Ja, man könnte ja meinen, Dating-Apps sind sehr erfolgreich, aber ich höre ja immer mal wieder, dass die Leute sich alle im wahren Leben kennenlernen.
0: Ja, ich habe tatsächlich 4 Apps oder so auf meinem Handy, aber kennengelernt habe ich darüber noch niemanden.
1: Ja, siehst du mal, der Erfolg kam dann doch im wahren Leben, ne?
0: Wie daten Sie denn heutzutage? Noch über die ganzen Apps, die es so gibt oder vielleicht auf Arbeit? WhatsApps rein 08079 89 99.

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3: 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Bei der Fußballweltmeisterschaft ist die Türkei vorzeitig ausgeschieden. Die Mannschaft verlor mit 0:1 gegen Paraguay und kann die K.O.-Runde nach der zweiten Niederlage im zweiten Spiel nicht mehr erreichen. Co-Gastgeber USA sicherte sich dagegen durch ein 2:0 gegen Australien den vorzeitigen Einzug in das Sechstelfinale. In der Gruppe C setzte sich Brasilien mit 3:0 gegen Haiti durch. Marokko gewann mit 1:0 gegen Schottland. Heute Abend bestreitet die deutsche Mannschaft ihr zweites WM-Spiel. Gegner im kanadischen Toronto ist die Elfenbeinküste.
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0: Guten Morgen, schönes Wochenende mit uns. Schlagerradio, hör auf dein Herz, Inka und Jenny. Norman kommt nächste Woche wieder, hat noch Urlaub und jetzt ist unsere Ernährungsmedizinerin bei uns, Daniela Kielkowski.
1: Guten Morgen.
2: Guten Morgen, Daniela. Welche Alternativen gibt es morgens eigentlich zum Frühstück jetzt anstatt Brot immer nur?
1: Also außer Zucker, wenn man ein Gewichtsproblem hat, eigentlich jedes. Man kann eine Nudelsuppe essen, man kann ein Bauernfrühstück essen, also Ei mit Kartoffeln. Man kann auch Reis morgens essen, ja, ist ja zum Beispiel in den asiatischen Ländern gar nicht unüblich. Man kann morgens wie die Engländer zum Beispiel Kidneybohnen essen. Alles ist erlaubt und man sollte nur auf die Mengen achten. Also wenn man jetzt ein richtiges Frühstück haben möchte, sollte man von allem ungefähr Minimum 200 Gramm essen, gekochte Menge.
0: Bei mir geht's morgens immer eine schöne leckere Banane.
2: Ja, die ist auch sehr gesund, sehr viele Proteine.
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6: Ich bin Felix Becker. Die USA und der Iran wollen offenbar ihre Gespräche über ein Ende des Krieges in Gang bringen. Das berichten mehrere US-Medien.
7: Demnach ist Unterhändler Witkow auf dem Weg in die Schweiz, wo die erste Gesprächsrunde über ein mögliches Atomabkommen stattfinden solle. Die Verhandlungen sollten eigentlich gestern beginnen, wurden aber kurzfristig abgesagt. Von amerikanischer Seite hieß es, die Vorbereitungen seien noch nicht beendet. Die iranische Seite begründete die Absage mit den neuen gegenseitigen Angriffen der israelischen Armee und der pro-iranischen Hisbollah-Miliz im Libanon. Timo Wiesner, Redaktion.
6: Bundesbauministerin Huberts hat die geplanten Kürzungen beim Wohngeld verteidigt. Die SPD-Politikerin verwies in der Rheinischen Post auf die schwierige Haushaltslage.
8: Die Kürzungen beim Wohngeld würden alle bisherigen Empfänger betreffen. Ein Drittel der bisherigen Wohngeldhaushalte wird laut Huberts ganz rausfallen. Dies sei sehr bitter, aber nicht anders machbar. Aktuelle Wohngeldbescheide, die stets befristet erteilt werden, blieben gültig, bis sie auslaufen, so die Bauministerin. Ulrike Klein, Redaktion.
6: Frankreichs Präsident Macron hat die von Deutschland und anderen EU-Ländern geplanten Abschiebezentren außerhalb der Europäischen Union kritisiert. Er glaube nicht, dass das europäischen Prinzipien entspreche, sagte Macron auf dem EU-Gipfel in Brüssel. Außerdem habe er noch nie ein Abschiebezentrum in einem Drittland gesehen, das funktioniere. Das Europaparlament hatte am Mittwoch die sogenannte Rückführungsverordnung gebilligt, die mehr Abschiebungen aus der EU ermöglichen soll. In München ist in der Nacht ein Güterzug von einer Brücke etwa 5 Meter in die Tiefe gestürzt. Nach Angaben der Polizei liegt er nun auf einer Straße. Ersten Erkenntnissen zufolge passierte das Unglück im Stadtteil Milbertshofen bei einer Rangierfahrt. Warum der Zug entgleiste und von der Brücke fiel, muss noch geklärt werden. Eine Person wurde lebensgefährlich verletzt. Bei der Fußball-WM hat die Türkei auch ihr zweites Gruppenspiel verloren und scheidet damit nach der Vorrunde aus. Die türkische Mannschaft unterlag am Morgen Paraguay mit 0:1. In der Nacht haben die USA ihr zweites Spiel gegen Australien mit 2:0 gewonnen. Marokko hat Schottland mit 1:0 geschlagen und Brasilien hat gegen Haiti 3:0 gewonnen. Heute Abend spielt erst die Niederlande gegen Schweden, um 22 Uhr dann Deutschland gegen die Elfenbeinküste. Jetzt kompetent und zuverlässig das Wetter bei uns in Thüringen. Die Schlagerradio-Wetterreporter melden. In Eisenach auf der Wartburg 22, ebenso auch in Gotha am Kloster, in Erfurt am Dom 23, in Weimar am Bauhausmuseum 22, in Jena am Jentower 22, in Gera auf dem Rathausturm 23 und in Wismar am Alten Hafen 21 Grad. Heute meist heiter bis wolkig, im Tagesverlauf kommen immer wieder kräftige Schauer und Gewitter, dabei sind Starkregen, Hagel und Sturmböen möglich, Höchstwerte zwischen 32 bis 34 Grad, im Bergland zwischen 29 und 32. Der Schlagerradio-Wettertrend, morgen zunächst freundlich, später bilden sich zahlreiche Quellwolken, im Tagesverlauf erneut Schauer und Gewitter, Temperaturen zwischen 30 bis 32 Grad. Hier ist der Schlagerradio Verkehrsservice. Uns liegen aktuell keine Meldungen von Störungen über 10 Minuten vor. Geblitzt wird aktuell in Weimar in der Friedensstraße. Staus und Blitzer kostenlos melden unter 08000 79 89 99. Kommen Sie gut an.
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0: Mein Neffe Didi hat in der Disco eine hübsche Blondine angebaggert. Wieso bist du eigentlich Single? Fragt er sie. Magst du keine Beziehung?
1: Und? Warum bist du kein Millionär? Sagt sie. Magst du kein Geld?

habe jetzt auch so einen Flachbildfernseher, erzählt mir Kalle. 40 mal 80. So staunig. Bildschirmgröße? Nee, sagt er. Raten.

0: frage Rüdiger, ob er mir eine gute Unfallversicherung empfehlen kann. Ja, sagt er, meine. Ich bin schon seit 15 Jahren dort versichert und mir ist bis heute nichts passiert.
1: Ich

Bei mir hat gestern der Klempner an der Tür geklingelt und fragt mich, sagen Sie bitte, in der Wohnung über Ihnen soll ein Rohrbruch sein bei Familie Kunze. Aber die Familie Kunze ist doch vor einem Jahr ausgezogen, sage ich. Das ist wieder mal typisch, meckert der Klempner. Erst bestellen Sie Handwerker und dann ziehen Sie Hals über Kopf aus.

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Ich war vor ein paar Tagen im Strandbad, stehe so am Strand, plötzlich ruft einer, der sich zu weit rausgewagt hat, Hilfe, Hilfe, ich kann nicht schwimmen. Verstehe ich nicht, sagt ein Mann neben mir, ich kann auch nicht schwimmen, aber deswegen mache ich da nicht so ein Theater.

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7: Bei der Fußballweltmeisterschaft ist die Türkei vorzeitig ausgeschieden. Die Mannschaft verlor mit 0:1 gegen Paraguay und kann die K.O.-Runde nach der zweiten Niederlage im zweiten Spiel nicht mehr erreichen. Co-Gastgeber USA sicherte sich dagegen durch ein 2:0 gegen Australien den vorzeitigen Einzug in das Sechstelfinale. In der Gruppe C setzte sich Brasilien mit 3:0 gegen Haiti durch. Marokko gewann mit 1:0 gegen Schottland. Heute Abend bestreitet die deutsche Mannschaft ihr zweites WM-Spiel. Gegner im kanadischen Toronto ist die Elfenbeinküste.
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Meine alte Tante Gerda hat 1000 eingebildete Krankheiten und stirbt jedes Jahr mindestens 2-mal. Jedes Mal ruft sie die gesamte Familie zu sich. Als es wieder mal soweit war, hat ihr mein Cousin, also ihr Sohn, eine SMS geschickt. Sterbe auch gerade. Sehen uns drüben.

Meine Schickimicki-Freundin Jüttchen trifft eine Bekannte und die erzählt ihr, wir waren gestern in Wallensteins Lager. Ach, interessant, staunt Jüttchen. Hat er auch Küchenmöbel?

0: Am Tresen streiten sich zwei Männer über ihre Söhne. Was ist denn schon dein Sohn? Sagt der eine. Ein ganz gewöhnlicher Arbeiter. Und? Sagt der andere. Mein Sohn ist Beamter. Der hat's ja nicht nötig zu arbeiten.
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Seitdem ich statt Nutella jeden Morgen frisches Obst esse, erzählt mir Doris, bin ich ein völlig neuer Mensch. Unausgeglichen, hungrig und zickig.

Restaurant beschwert sich ein Gast. Hört mal, Herr Ober, was soll denn das? Huhn auf Reis, Lachs auf Toast, Hummer auf Salat? Haben Sie keine Teller?

0: aus dem Schluss mit Kultig. Nächsten Samstag wieder gleiche Stelle, gleiche Welle, die Evergreens Agogo von 9 bis 10. Hier bei Schlagerradio. Da könnten wir uns morgen am Sonntag wieder hören mit der 80er, 90er Show von 14 bis 18 Uhr. Jetzt wünsche ich Ihnen ein schönes Wochenende und Sonnenschein, der uns hoffentlich lacht. Lachen Sie mit. Tschüss, Ihr Bert Biel.
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1: Ich bin Felix Becker. Die USA und der Iran wollen offenbar ihre Gespräche über ein Ende des Krieges in Gang bringen. Das berichten mehrere US-Medien.
2: Demnach ist Unterhändler Witkoff auf dem Weg in die Schweiz, wo die erste Gesprächsrunde über ein mögliches Atomabkommen stattfinden solle. Die Verhandlungen sollten eigentlich gestern beginnen, wurden aber kurzfristig abgesagt. Von amerikanischer Seite hieß es, die Vorbereitungen seien noch nicht beendet. Die iranische Seite begründete die Absage mit den neuen gegenseitigen Angriffen der israelischen Armee und der pro-iranischen Hisbollah-Miliz im Libanon. Timo Wiesner, Redaktion.
1: Bundesbauministerin Huberts hat die geplanten Kürzungen beim Wohngeld verteidigt. Die SPD-Politikerin verwies in der Rheinischen Post auf die schwierige Haushaltslage.
3: Die Kürzungen beim Wohngeld würden alle bisherigen Empfänger betreffen. Ein Drittel der bisherigen Wohngeldhaushalte wird laut Huberts ganz rausfallen. Dies sei sehr bitter, aber nicht anders machbar. Aktuelle Wohngeldbescheide, die stets befristet erteilt werden, blieben gültig, bis sie auslaufen, so die Bauministerin. Ulrike Klein, Redaktion.
1: Frankreichs Präsident Macron hat die von Deutschland und anderen EU-Ländern geplanten Abschiebezentren außerhalb der Europäischen Union kritisiert. Er glaube nicht, dass das europäischen Prinzipien entspreche, sagte Macron auf dem EU-Gipfel in Brüssel. Außerdem habe er noch nie ein Abschiebezentrum in einem Drittland gesehen, das funktioniere. Das Europaparlament hatte am Mittwoch die sogenannte Rückführungsverordnung gebilligt, die mehr Abschiebungen aus der EU ermöglichen soll. In München ist in der Nacht ein Güterzug von einer Brücke etwa 5 Meter in die Tiefe gestürzt. Nach Angaben der Polizei liegt er nun auf einer Straße. Ersten Erkenntnissen zufolge passierte das Unglück im Stadtteil Milbertshofen bei einer Rangierfahrt. Warum der Zug entgleiste und von der Brücke fiel, muss noch geklärt werden. Eine Person wurde lebensgefährlich verletzt. Bei der Fußball-WM hat die Türkei auch ihr zweites Gruppenspiel verloren und scheidet damit nach der Vorrunde aus. Die türkische Mannschaft unterlag am Morgen Paraguay mit 0:1. In der Nacht haben die USA ihr zweites Spiel gegen Australien mit 2:0 gewonnen. Marokko hat Schottland mit 1:0 geschlagen und Brasilien hat gegen Haiti 3:0 gewonnen. Heute Abend spielt erst die Niederlande gegen Schweden, um 22 Uhr dann Deutschland gegen die Elfenbeinküste. Jetzt kompetent und zuverlässig das Wetter bei uns in Thüringen. Die Schlagerradio-Wetterreporter melden. In Eisenach auf der Wartburg 24, ebenso auch in Gotha am Kloster, in Erfurt am Dom 24, in Weimar am Bauhausmuseum 25, in Jena am Jintower 24, in Gera auf dem Rathausturm 26 und in Wismar am Alten Hafen 21 Grad. Heute meist heiter bis wolkig, im Tagesverlauf kommen immer wieder kräftige Schauer und Gewitter, dabei sind Starkregen, Hagel und Sturmböen möglich, Höchstwerte zwischen 32 bis 34 Grad, im Bergland zwischen 29 und 32. Der Schlagerradio-Wettertrend, morgen zunächst freundlich, später bilden sich zahlreiche Quellwolken, im Tagesverlauf erneut Schauer und Gewitter, Temperaturen zwischen 30 bis 32 Grad. Hier ist der Schlagerradio Verkehrsservice. Uns liegen aktuell keine Meldungen von Störungen über 10 Minuten vor. Geblitzt wird aktuell in Weimar in der Friedensstraße. Staus und Blitzer kostenlos melden unter 08000 79 89 99. Kommen Sie gut an.
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4: Kurz nach 10 und Schlagerstar Helene Fischer feiert ihr 20-jähriges Bühnenjubiläum in diesem Jahr. Und in 10 Minuten hören Sie, wie sie mit 21 so geklungen hat.

0: Das neue Lied von Helene Fischer, Heute Nacht. Und sie ist ja gerade auf Tour. Ja, wie üblich, eine riesig tolle Show, so kennen wir das von ihr, ne? Mit Akrobatik und natürlich stundenlangen Gesang. Und ich habe hier im Internet bei Instagram von einem Helene Fischer-Fan mal so einen zusammengeschnittenen Rückblick entdeckt. Das ist wirklich so niedlich. Also wir drehen mal die Zeit jetzt 20 Jahre zurück. Hier wird Helene Fischer interviewt vor einem Auftritt.
1: Ja, ich bin Helene Fischer, bin 21 Jahre alt, habe hier heute die Freude, uns beim Koselitz hier auf dem Markt zu singen zu dürfen. Und wird mein längster Auftritt, denn ich habe noch nie 45 Minuten so am Stück gemacht.
2: Also schon für dich so ein größeres Ding hier schon, ja?
1: Das stimmt, ja. Vor allem, weil ich halt so lange auf der Bühne sein darf.
0: Lustig, jetzt steht um ein Vielfaches länger auf der Bühne und begeistert tausende Fans. Bis zum 17. Juli ist Helene Fischer auf Open-Air-Stadion-Tournee in großen Arenen in Deutschland, aber auch in Österreich, in Niederlande und der Schweiz. Schönes Sommerwochenende jetzt mit Virginia jetzt. Ein ganzer Sommer hier bei Schlagerradio. Hör auf dein Herz.

Das ist die richtige Jahreszeit für ein Bett im Kornfeld. Aber Achtung, teils drohen ja heute Gewitter. Also wir hören einfach sicherheitshalber nur den Kulthit von Jürgen Drews. Jetzt um kurz vor 11.

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0: Schlagerradio, hör auf dein Herz. Und da kommen wir jetzt wieder zum Weißt du noch Moment, ne? Dazu hat unser Schlagerradio Hitparadenkollege Frank Schlager auch wieder mal in den Archiven gewühlt.
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2: Peter Maffay singt: Ich war 16, sie 31. War das damals ein großes Thema?
3: Für mich schon. Die Zahlen stimmen nicht hundertprozentig, aber sie bewegen sich in dieser...
2: Größenordnung, wollte er sagen. Ja, seltsam aber war, und es war Sommer, hat es nicht in die Top 4 der ZDF-Hitparade geschafft. Aber in den Singlecharts war er sehr erfolgreich, hielt sich fast ein halbes Jahr. Das gleichnamige Album Und es war Sommer wurde mit Gold ausgezeichnet. Hier ist Peter Maffay bei Schlagerradio.

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8: Ich bin Felix Becker. Die Linke bezeichnet das israelische Vorgehen im Gazastreifen nun offiziell als Völkermord. Ein entsprechender Antrag wurde auf dem Bundesparteitag mit großer Mehrheit beschlossen.
9: Die Partei schließt sich damit der Einschätzung mehrerer internationaler Menschenrechtsorganisationen an. Gleichzeitig bekräftigt die Linke das Existenzrecht Israels und verurteilt antisemitische Übergriffe gegen Jüdinnen und Juden. Die Nahostpolitik gilt innerhalb der Partei seit Jahren als umstritten. Auf dem Parteitag heute wird außerdem eine neue Doppelspitze gewählt. Als neue Vorsitzende werden die bisherige Parteichefin Schwertner und der Bundestagsabgeordnete Pantisano gehandelt. Ulrike Klein, Redaktion.
8: Trotz der vereinbarten Waffenruhe zwischen Israel und der Hisbollah gibt es neue Berichte über Angriffe im Libanon. Nach Angaben der staatlichen libanesischen Nachrichtenagentur NNA hat die israelische Armee mehrere Ziele im Süden des Landes aus der Luft angegriffen. Demnach wurden mindestens 5 Menschen getötet. Eine Stellungnahme der israelischen Armee lag zunächst nicht vor. Erst am Vortag hatten sich Israel und die vom Iran unterstützte Hisbollah-Miliz auf eine Waffenruhe verständigt. Die Sparpläne der Bundesregierung treffen auch Wohngeldempfänger. Nach einem Bericht der Rheinischen Post plant Bundesbauministerin Huberts Einsparungen von rund 2 Milliarden Euro beim Wohngeld. Nach Angaben der Ministerin könnte etwa ein Drittel der bisherigen Wohngeldhaushalte künftig keinen Anspruch mehr auf die Leistung haben. Bereits bewilligte Bescheide sollen jedoch bis zum Ende ihrer Laufzeit gültig bleiben. In Raststadt in Baden-Württemberg sind bei einem Unwetter mindestens 9 Menschen verletzt worden. Wie die Polizei mitteilte, nahmen sie an einem Sportfest teil, als in der Nähe ein Blitz einschlug. 6 Verletzte seien in Krankenhäuser gebracht worden, Lebensgefahr bestehe aber bei keinem von ihnen. Bei der Fußball-WM hat die Türkei auch ihr 2. Gruppenspiel verloren und scheidet damit nach der Vorrunde aus. Die türkische Mannschaft unterlag am Morgen Paraguay mit 0:1. In der Nacht haben die USA ihr 2. Spiel gegen Australien mit 2:0 gewonnen. Marokko hat Schottland mit 1:0 geschlagen und Brasilien hat gegen Haiti 3:0 gewonnen. Heute Abend spielt erst die Niederlande gegen Schweden, um 22 Uhr dann Deutschland gegen die Elfenbeinküste. Jetzt kompetent und zuverlässig das Wetter bei uns in Thüringen. Die Schlagerradio-Wetterreporter melden. In Eisenach auf der Wartburg 24, ebenso auch in Gotha am Kloster, in Erfurt am Dom 24, in Weimar am Bauhausmuseum 25, in Jena am Jintower 24, in Gera auf dem Rathausturm 26 und in Wismar am Alten Hafen 21 Grad. Heute meist heiter bis wolkig, im Tagesverlauf kommen immer wieder kräftige Schauer und Gewitter, dabei sind Starkregen, Hagel und Sturmböen möglich. Höchstwerte zwischen 32 bis 34 Grad, im Bergland zwischen 29 und 32. Der Schlagerradio-Wettertrend: morgen zunächst freundlich, später bilden sich zahlreiche Quellwolken, im Tagesverlauf erneut Schauer und Gewitter. Temperaturen zwischen 30 bis 32 Grad. Hier ist der Schlagerradio Verkehrsservice. Uns liegen aktuell keine Meldungen von Störungen über 10 Minuten vor. Geblitzt wird aktuell in Weimar in der Friedensstraße. Staus und Blitzer kostenlos melden unter 08000 79 89 99. Kommen Sie gut an.
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10: Lassen Sie es ruhig angehen, wird ja ein langer Tag, wenn Sie das Fußballspiel von Deutschland bei der WM sehen wollen. Das wird ja erst um 22 Uhr angepfiffen.

0: Janine und D'Angelo hier bei Schlagerradio. Hör auf dein Herz. Und sein neues Album ist ganz dolle italienisch. Übrigens auch mit italienischen Kochrezepten statt Texten drin. Ja, und warum er das jetzt macht, hat er im MDR erzählt.
1: Meine Eltern sind beide Italiener. Ich bin ja in Deutschland geboren, aber Vollblut-Italiener. Und habe sehr, sehr viel Verwandtschaft. Also der größte Teil meiner Verwandtschaft lebt in Italien. Wo ich auch übrigens das Video gedreht habe, ja, von Bella Italia, genau in dem Ort, wo meine Mutter geboren ist. Also sie haben sich alle gefreut wie Bolle. Und die bewundern das Video, sind ganz stolz. Und mich zieht es einfach auch dahin zurück. Ich habe da wirklich so viele Blutsverwandte.
2: Ja.
1: Und Onkel, Tanten, alles mit Cousinen, Cousins. Und irgendwie habe ich das Gefühl, dass ich dahin möchte.
0: Nino D'Angelo und seine Simone wollen auswandern und lieben ja auch die italienische Küche. Und in Ninos Brandt neuem Album, da gibt es dieses kleine Booklet, ne, was dabei immer ist bei so einer CD. Und da gibt es das passende Pasta-Rezept zu jedem der 14 Lieder. Jetzt Musik von Wolkenfrei hier bei Schlagerradio. Hör auf dein Herz.

Goldschlager jetzt von der Gruppe Steinwolke. Vielleicht erinnern Sie sich noch, auch so aus der NDW-Zeit. Ja, Stein und Wolke zusammen, richtig gegensätzlich und ganz mit Absicht übrigens gewählt, dieser Bandname. Eben gerade, weil es so ein Gegensatzpaar ist. Eine flotte Nummer, Katharine, unser Kultschlager jetzt vor 11:30.

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0: Riesenhit von Heinz Rudolf Kunze. Also die Reime, ja. Du bist mein Reim auf Schmerz. Dein ist mein ganzes Herz. Ja, Schlagerradio. Hör auf dein Herz. Und Inka Klee und Jenny Wendelberger vom neuen Schlagerradio morgen haben ja mit einem Modeexperten heute kurz über Trikots gesprochen. Ja, die können wir ja auch kaufen, ne, in verschiedensten Formen und Abwandlungen. Und kann man die eigentlich sozusagen auch außerhalb vom Public Viewing, wenn ihr dann jetzt direkt so beim Spiel zuguckt, tragen? Ist das möglich im Büro oder so? Was sagt Modeexperte Daniel Hasici?
1: Unsere zentrale Botschaft lautet hier United, not Uniform. Das bedeutet für uns, das Trikot vereint uns zwar als Fans, aber jeder zelebriert seine ganz eigenen Rituale und seinen eigenen Style.
0: Mhm.
1: Die Kombinationsmöglichkeiten sind dabei natürlich endlos. Ob klassisch zu Jeans mit einem Blazer oder natürlich sportlich mit Sneakern.
0: Trikot zu Jeans und Blazer. Also muss ich mir auch darauf achten, ob das jemand so trägt.

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1: Ich bin Felix Becker. Die Linke bezeichnet das israelische Vorgehen im Gazastreifen nun offiziell als Völkermord. Ein entsprechender Antrag wurde auf dem Bundesparteitag mit großer Mehrheit beschlossen.
2: Die Partei schließt sich damit der Einschätzung mehrerer internationaler Menschenrechtsorganisationen an. Gleichzeitig bekräftigt die Linke das Existenzrecht Israels und verurteilt antisemitische Übergriffe gegen Jüdinnen und Juden. Die Nahostpolitik gilt innerhalb der Partei seit Jahren als umstritten. Auf dem Parteitag heute wird außerdem eine neue Doppelspitze gewählt. Als neue Vorsitzende werden die bisherige Parteichefin Schwertner und der Bundestagsabgeordnete Pantisano gehandelt. Ulrike Klein, Redaktion.
1: Trotz der vereinbarten Waffenruhe zwischen Israel und der Hisbollah gibt es neue Berichte über Angriffe im Libanon. Nach Angaben der staatlichen libanesischen Nachrichtenagentur NNA hat die israelische Armee mehrere Ziele im Süden des Landes aus der Luft angegriffen. Demnach wurden mindestens 5 Menschen getötet. Eine Stellungnahme der israelischen Armee lag zunächst nicht vor. Erst am Vortag hatten sich Israel und die vom Iran unterstützte Hisbollah-Miliz auf eine Waffenruhe verständigt. Die Sparpläne der Bundesregierung treffen auch Wohngeldempfänger. Nach einem Bericht der Rheinischen Post plant Bundesbauministerin Huberts Einsparungen von rund 2 Milliarden Euro beim Wohngeld. Nach Angaben der Ministerin könnte etwa ein Drittel der bisherigen Wohngeldhaushalte künftig keinen Anspruch mehr auf die Leistung haben. Bereits bewilligte Bescheide sollen jedoch bis zum Ende ihrer Laufzeit gültig bleiben. In Raststadt in Baden-Württemberg sind bei einem Unwetter mindestens 9 Menschen verletzt worden. Wie die Polizei mitteilte, nahmen sie an einem Sportfest teil, als in der Nähe ein Blitz einschlug. 6 Verletzte seien in Krankenhäuser gebracht worden, Lebensgefahr bestehe aber bei keinem von ihnen. Bei der Fußball-WM hat die Türkei auch ihr 2. Gruppenspiel verloren und scheidet damit nach der Vorrunde aus. Die türkische Mannschaft unterlag am Morgen Paraguay mit 0:1. In der Nacht haben die USA ihr 2. Spiel gegen Australien mit 2:0 gewonnen. Marokko hat Schottland mit 1:0 geschlagen und Brasilien hat gegen Haiti 3:0 gewonnen. Heute Abend spielt erst die Niederlande gegen Schweden, um 22 Uhr dann Deutschland gegen die Elfenbeinküste. Jetzt kompetent und zuverlässig das Wetter bei uns in Thüringen. Die Schlagerradio-Wetterreporter melden. In Eisenach auf der Wartburg 24, ebenso auch in Gotha am Kloster, in Erfurt am Dom 24, in Weimar am Bauhausmuseum 25, in Jena am Jintower 24, in Gera auf dem Rathausturm 26 und in Wismar am Alten Hafen 21 Grad. Heute meist heiter bis wolkig, im Tagesverlauf kommen immer wieder kräftige Schauer und Gewitter, dabei sind Starkregen, Hagel und Sturmböen möglich. Höchstwerte zwischen 32 bis 34 Grad, im Bergland zwischen 29 und 32. Der Schlagerradio-Wettertrend, morgen zunächst freundlich, später bilden sich zahlreiche Quellwolken, im Tagesverlauf erneut Schauer und Gewitter, Temperaturen zwischen 30 bis 32 Grad. Hier ist der Schlagerradio Verkehrsservice. Uns liegen aktuell keine Meldungen von Störungen über 10 Minuten vor. Geblitzt wird aktuell in Weimar in der Friedensstraße. Staus und Blitzer kostenlos melden unter 08000 79 89 99. Kommen Sie gut an.
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4: Gleich ihre Chance auf bis zu 1000 Euro Bargeld. Also das kommt doch in der Urlaubszeit wie gerufen. Nach Ross Anthony und Giovanni Zarella und der Superquiz.

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1: Ja, und damit wünschen wir einen schönen und sonnigen Samstagmittag. Ja, heute Abend ist Anpfiff wieder einmal für die deutsche Fußballnationalmannschaft. Die Daumen sind gedrückt. Ich drücke jetzt die Daumen für Sie, denn Sie gewinnen hier jetzt live im Radio 100 Euro netto und steuerfrei. 100 Euro können Sie mitnehmen. 100 Euro WM-Geld gibt's, wenn Sie wissen, was hier rauskommt.
2: Donalds Mutter hat 3 Söhne. 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
1: Donalds Mutter hat 3 Söhne. Tick, Trick und, wer es weiß, gewinnt das WM-Geld von 100 Euro jetzt unter der 0137 90 30 400. 0137 90 30 400. 50 Cent aus allen deutschen Netzen und vorher noch ein paar Regeln.
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1: Schlagerradio Superquiz am Samstagmittag. 100 Euro gehen raus für die richtige Antwort auf diese Frage.
2: Donalds Mutter hat 3 Söhne. 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
1: 0137 90 30 400 ist die Gewinnernummer. 0137 90 30 400. 50 Cent aus allen deutschen Netzen. Mit Leitung 3 kommen Sie live zu uns in die Show. Und live hier in der Show ist auch der Carsten. Ich grüße dich. Schönen Samstagmittag.
4: Einen schönen WM-Samstag wünsche ich.
1: Wie geht's denn aus heute Abend gegen die Elfenbeinküste? Was meinst du?
4: Ich glaube nicht, dass es nochmal so ein 7:1 sein wird, aber es könnte schon, sagen wir mal, so ein 3:1 könnte es schon werden.
1: Hört sich gut an. Also wir sind auf jeden Fall optimistisch, jetzt auch, dass Sie gleich gewinnen. Und Sie können ja auch optimistisch sein, weil das Geld, das hat man auch dann sehr zeitnah auf dem Konto, ne?
4: Das ist richtig. Das ist also noch vor Anpfiff heute Nachmittag auf dem Konto. Also da kann man schon noch eine WM-Party schmeißen.
1: Also die WM-Party wird noch ein bisschen üppiger, als Sie vielleicht geplant haben, ne? Durchgestellt live mit dem Chance-Button. Hallo, wer ist da?
5: Hallo, der René.
1: Was kommt denn raus?
5: Donald.
1: Das ist natürlich richtig. Herzlichen Glückwunsch, René. 100 Euro gewonnen. Dein Tipp, wie spielt Deutschland heute Abend?
5: Ich würde tippen auf ein 2:1.
1: 2:1, hört sich auch klar an. Bleib mal bitte am Telefon. Geld kommt sehr pünktlich auf dein Konto, nämlich noch heute. Und dann machen wir direkt weiter. Ja, ja, mit den nächsten 100 Euro. 100 Euro WM-Geld, wenn Sie wissen, was hier rauskommt.
2: 7 Heuhaufen und 11 Heuhaufen werden zusammengetragen. Wie viele Heuhaufen ergibt das?
1: Das ist die Frage für 100 Euro. Also 7 Heuhaufen und 11 Heuhaufen werden zusammengetragen. Wie viele Heuhaufen ergibt denn das? So, Startschuss für die Frage. Also wenn ich 7 und 11 Heuhaufen zusammentrage, wie viele Heuhaufen ergibt das? Machen wir auch 100 Euro für Carsten, oder?
4: Ja, absolut. Und auch hier gilt natürlich die Echtzeitüberweisung. Das ist heute Nachmittag schon auf dem Konto, das Geld.
1: 0137 90 30 400. 0137 90 30 400. 50 Cent aus allen deutschen Netzen. Wir sind live an diesem WM-Samstag um 12.10 Uhr. Und wir fragen Sie, was hier rauskommt für 100 Euro.
2: 7 Heuhaufen und 11 Heuhaufen werden zusammengetragen. Wie viele Heuhaufen ergibt das?
1: So, kommen Sie live zu uns mit Leitung 3. Die ist nämlich geschaltet. Leitung 3 führt Sie direkt zu uns in die Sendung und Sie gewinnen die 100 Euro mit der 0137 90 30 400. 50 Cent aus allen deutschen Netzen. Wenn ich 7 und 11 Heuhaufen zusammentrage, wie viele Heuhaufen ergibt das? Silvia war in der vorhergehenden Sendung schon mal da und meinte das.
3: Was kommt raus bei diesen Heuhaufen?
6: Also wenn man 7 und 11 Heuhaufen zusammenträgt, dann müssen das 11 sein. Also die höhere Zahl.
4: Die höhere Zahl.
3: Da bin ich raus.
4: Nee, da bin ich auch raus. Das tut mir leid.
3: Silvi, ist nicht richtig. Nee.
1: Die höhere Zahl, meinte sie. Also ich verstehe den Gedanken, aber...
4: Verstehe ich auch, aber...
1: Vielleicht einfach ein bisschen einfacher denken. Ich glaube, das ist vielleicht ein guter Tipp an dieser Stelle. Was machen wir da, Carsten?
4: Zu kompliziert. Vielleicht dachte sie, so einfach kann es doch gar nicht sein und hat so ein bisschen komplizierter über... Ich weiß es nicht. Pass auf, ich verdopple. 200 Euro gibt's jetzt.
1: Doppelter Gewinn, 200 Euro gibt's jetzt mitzunehmen. Hier im Schlagerradio Superquiz unter der 0137 90 30 400. Und wir sind an diesem WM-Samstag auf der Suche nach einem 200-Euro-Gewinner unter der 0137 90 30 400. 50 Cent aus allen deutschen Netzen. Wir haben alle gemeinsam Silvia gehört. Die meinte 11. Aber die Frage lautet doch...
2: 7 Heuhaufen und 11 Heuhaufen werden zusammengetragen. Wie viele Heuhaufen ergibt das?
1: Ach, dass es nicht 11 sein können, muss jetzt klar sein, oder? Okay, kleiner Flüchtigkeitsfehler kann passieren. Doppelter Gewinn jetzt 200 Euro, also die WM-Party wird jetzt noch üppiger und größer ausfallen.
4: Wir werden doppelt so gut jetzt einfach, ne?
1: 200 Euro bitte mitzunehmen, live hier in der Show. Und nicht an Herrn Jansen, der war in einer anderen Sendung schon mal da und meinte das. Was haben Sie raus?
5: Ich muss sagen, 18.
1: 18 Heuhaufen, also Sie haben die 7 und die 11 zusammen addiert, ja?
5: Ja.
1: Herr Jansen, nein, das stimmt leider auch nicht. Kann ich natürlich total verstehen. Und wer klar, gerade die 11 und die 7 zusammen addiert hat, Sie sind nicht alleine. Sie sind wirklich nicht alleine, aber das stimmt einfach nicht.
4: Ich glaube, da denkt man jetzt erstmal so, hä? Wieso denn nicht?
1: Ja,
4: vielleicht nochmal bildlich vorstellen. Ich würde Folgendes vorschlagen. Wir verdoppeln nochmal, weil wir sind schließlich hier mittendrin in der WM. Also, weltmeisterlich verdoppelt auf 400 Euro.
1: Wow.
4: Heute aufs Konto.
1: 400 Euro, mit dem Geld können Sie rechnen. Noch heute an diesem 20. Juni, bevor die deutsche Nationalmannschaft heute den Anpfiff bekommt, haben Sie die 400 Euro auf Ihrem Konto. 0137 90 30 400. Aber dafür, für diese Ansage vom Carsten, bitte jetzt ans Telefon, bitte jetzt auflösen und 400 Euro Garantiegewinn mitnehmen unter der 0137 90 30 400. 50 Cent aus allen deutschen Netzen. Liebe Freunde, ich verstehe, das Wetter spielt heute auch so ein bisschen gegen uns. Ich frage mich, wer hört gerade überhaupt Radio? Aber irgendwer, der eine richtige Antwort auf diese Frage hat, bitte.
2: 7 Heuhaufen und 11 Heuhaufen werden zusammengetragen. Wie viele Heuhaufen ergibt das?
1: Und 400 Euro ist schon ziemlich krass von dir, muss ich mal ganz ehrlich sagen.
4: Das ist natürlich eine Menge Geld. Ich mache jetzt Folgendes. Ich lege nochmal einen Hunderter oben drauf, damit neben der WM-Party heute Abend, neben Bier und so weiter und Chips, vielleicht heute Nachmittag auch noch ein ganz, ganz dickes Eis mit drin ist bei der Hitze.
1: Boah, okay, Sie haben's gehört?
4: Ja, 500 Euro.
1: Nicht geplant gewesen, 500 Euro gewinnen Sie. 12.14 Uhr live. Wenn ich 7 und 11 Heuhaufen zusammentrage, wie viele Heuhaufen ergibt das? 0137 90 30 400. Und jetzt bitte die Lösung für 500 Euro WM-Geld unter der 0137 90 30 400. 50 Cent aus allen deutschen Netzen. Jeden Augenblick kann es klingeln. Janina war in einer anderen Sendung schon mal da. Sie meinte das.
7: Also, was kommt raus?
6: Na, 11 und 18 waren es ja nicht. Mhm. Also bleiben ja nur noch 7.
1: 7 bleiben nur noch übrig. Also 7 Heuhaufen ist deine Lösung.
6: Genau.
1: Aha. Janina, ich glaube, da musst du dir die Frage echt nochmal anhören, weil das stimmt ja leider auch nicht. Es sind nicht 7 Heuhaufen. Das ist doch auch kein Ausschlussverfahren, nachdem wir hier abarbeiten.
4: Ich wollte gerade sagen, also wie sie jetzt da aufs Ausschlussverfahren gekommen ist, weiß ich nicht. Weil das hat damit gar nichts zu tun. Folgendes.
1: Mann.
4: Als Motivation nochmal vielleicht kurz drüber nachzudenken, lege ich noch einen Hunderter oben drauf. 600 Euro und ganz wichtig, auch diese 600 Euro sind heute Nachmittag schon auf dem Konto.
1: Also nochmal, um es ganz klar zu sagen, Sie gewinnen 600 Euro live an diesem WM-Samstag. Aber irgendwer muss das Ding bitte mal auflösen. 0137 90 30 400. 0137 90 30 400. Für 50 Cent aus allen deutschen Netzen. Wer weiß, was hier rauskommt?
2: 7 Heuhaufen und 11 Heuhaufen werden zusammengetragen. Wie viele Heuhaufen ergibt das?
1: Sind nicht 18 Heuhaufen, aber auch nicht 7, wie das die Janina meinte. Das hat jetzt nichts mit der höheren oder der niedrigeren Zahl zu tun. Sie gewinnen 600 Euro heute Nachmittag auf Ihrem Konto. Ist schon jetzt irgendwer in Leitung 3? Also mit dieser Frage kriege ich es gerade und das ist heute nicht ideal gewählt für diesen heißen Samstag, wirklich.
4: Ja, du siehst mich hier schon den Kopf schütteln. Es ist leider noch keiner in Leitung 3. Darum packe ich nochmal was obendrauf jetzt hier. Für Sie alle. 750 Euro machen wir jetzt. Das meine ich ganz ernst. Ohne Flachs, ohne Witz. Wir sind live. Mhm. Es ist Samstagmittag. Heute Abend WM gucken. Und jetzt noch 750 Euro gewinnen, was vor Anpfiff auf dem Konto ist.
1: 0137 90 30 400. 0137 90 30 400 für 50 Cent aus allen deutschen Netzen. 7 und 11 Heuhaufen werden zusammengetragen. Wie viele Heuhaufen ergibt das? Bitte jetzt auflösen. Mitmachen bitte ab 18. An Minderjährige werden keine Gewinne ausgezahlt. Jeder Anruf kostet 50 Cent aus allen deutschen Netzen. Bitte darauf achten, dass nicht jeder Anruf, der Kosten produziert, auch automatisch ins Studio gelangt. 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
1: Drei falsche Antworten in der Vergangenheit gehört. Wir brauchen die Lösung unter der 0137 90 30 400. 0137 90 30 400 für 50 Cent aus allen deutschen Netzen. Wer holt sich bitte 750 Euro ab? Nicht Sebastian, der war in einer anderen Sendung schon mal da und meinte das. Sebastian, wir brauchen dringend eine richtige Lösung. Was kommt denn nun raus?
8: Vier.
1: Vier? Vier Heuhaufen meinst du?
8: 11 minus 7.
1: 11 minus 7? Das verstehe ich überhaupt nicht. Nee, das ist leider nicht richtig, Sebastian. Es tut mir leid. Ich glaube, damit brechen wir es vielleicht am besten ab. Bei 35 Grad kann ich es irgendwo verstehen, dass solche Antworten dann auch kommen. Was machen wir, Carsten? Nächste Frage.
4: Also eigentlich würde ich es am liebsten ja auch abbrechen, du wahrscheinlich auch, aber das geht nicht. Wir dürfen es nicht machen, sonst gibt es Ärger vom Spielechef. Darum, ich habe zwar das Budget schon überzogen, ich mache es aber trotzdem noch weiter. Komm, 1.000 Euro für die richtige Antwort. Heute Nachmittag auf dem Konto 1.000 Euro ab jetzt.
1: So, das wird jetzt von uns der letzte Versuch sein, hier eine richtige Antwort zu bekommen. 1000 Euro im Schlagerradio Superquiz 0137 90 30 400. 0137 90 30 400. 50 Cent aus allen deutschen Netzen. Wenn ich 7 und 11 Heuhaufen zusammentrage, ergibt das nicht 11, nicht 18, auch nicht 7 Heuhaufen.
4: Nein.
1: Das sind alles Antworten, die wir schon gehört haben. 1000 Euro gewinnen Sie jetzt. Das wird, glaube ich, die fetteste WM-Party, die Sie in Ihrem Leben jemals gefeiert haben. Und nochmal auch bei diesem exorbitant hohen Gewinn. Bleibt zu sagen, das Geld ist heute Nachmittag auf des Gewinners Konto, ne?
4: Das ist richtig. Also die 1000 Euro sind heute Nachmittag schon da. Also da feiern Sie quasi heute Abend schon so, als wäre Finale, obwohl wir noch in der Vorrunde sind.
1: Ja.
4: 1000 Euro und folgendes, ich verdopple jetzt auch noch die Gewinnchance. Das machen wir auch noch. Ich gebe nämlich eine zweite Gewinnleitung mit rein. Die 7 kommt dazu. Das heißt, Sie holen sich entweder die 3 oder die 7 und dann sind Sie bei uns. Doppelte Gewinnchance jetzt.
1: Zwei Studioleitungen sind geöffnet, wer weiß es bitte. Zwei Leitungen führen jetzt direkt zu uns in die Show. Also mit dieser doppelten Gewinnchance haben Sie jetzt zwei Leitungen, die Sie treffen können. Damit kommen Sie zu uns, lösen auf und gewinnen die 1000 Euro, wenn Sie wissen, was bei der Frage rauskommt. 0137 90 30 400. 0137 90 30 400. 50 Cent aus allen deutschen Netzen. Es sind jetzt zwei Studioleitungen geöffnet und aktiv. Und aktiv ist nach wie vor diese Frage, bei der wir leider einige falsche Antworten gehört haben.
2: 7 Heuhaufen und 11 Heuhaufen werden zusammengetragen. Wie viele Heuhaufen ergibt das?
1: Möchte irgendwer an diesem 20. Juni, WM-Samstag, 1000 Euro gewinnen? Das Geld liegt bereit. Also wir sind dafür da, das Geld hier auch zu verschenken. Aber wir brauchen die richtige Lösung. Ist da schon irgendwer, Carsten?
4: Leitung 3? Nein. Leitung 7? Nein. Deshalb, ich gebe noch eine dritte Leitung mit dazu. Jetzt machen wir die dreifache Chance. Jetzt hauen wir alles raus für Sie. Die 9 kommt mit dazu. Holen Sie sich die 3, die 7 oder die 9. Seien Sie bei uns. Holen Sie sich jetzt 1.000 Euro heute aufs Konto. Dreifache Chance.
1: Drei Leitungen sind geöffnet. 1.000 Euro liegen bereit. Schlagerradio Superquiz. Irgendwer da in Berlin, Brandenburg, Mecklenburg-Vorpommern, in Nordrhein-Westfalen, in Sachsen, Thüringen, irgendwo. 0137 90 30 400. 0137 90 30 400. 50 Cent aus allen deutschen Netzen. Weiß irgendwer bitte eine richtige Antwort auf diese Frage? Das nächste Mal, liebe Kollegen aus der Redaktion, nicht nochmal so eine Quizfrage bei 30 Grad. Es haut nicht hin. Was kommt hier raus, bitte?
2: 7 Heuhaufen und 11 Heuhaufen werden zusammengetragen. Wie viele Heuhaufen ergibt das?
1: Für 1.000 Euro netto und steuerfrei an diesem WM-Samstag zu gewinnen. Und nochmal, Carsten hat es ja gesagt, das Geld ist heute Nachmittag, also noch bevor, ich glaube, 22 Uhr das nächste Spiel angepfiffen wird, hat man das Geld schon zur freien Verfügung auf dem Konto. So ist es, ne?
4: Das ist richtig. Deswegen sagen wir ja auch, man kann eine WM-Party feiern, weil Sie können das dann heute noch vorher ausgeben schon und ein paar Bier besorgen und ein paar Chips besorgen. Ich gebe jetzt noch die 12 und die 14 mit rein. Jetzt machen wir die fünffache Gewinnchance. Ich möchte, dass Sie jetzt die 1000 Euro bekommen. 1000 Euro mit der fünffachen Gewinnchance.
1: Fünf Studioleitungen. Liebe Kollegen aus der Regie, ich hab's verstanden. Sendung ist gleich vorbei, aber wir brauchen bitte noch einen Gewinner. Und das haben wir gesagt, es wird einen Gewinner geben. Fünf Leitungen sind jetzt geöffnet. Unter der 0137 90 30 400 0137 90 30 400 50 Cent aus allen deutschen Netzen. Wir haben die Antwort 18 Heuhaufen gehört von Herrn Jansen. Mhm. Klar, der hat die 7 und die 11 zusammen addiert, verstehe ich. Silvia meinte, 11 Heuhaufen bleiben übrig, weil die niedrigere Zahl, die höhere Zahl meinte sie, pardon. Sie meinte, die höhere Zahl dieser Heuhaufen sei entscheidend. Und Sebastian kam auf 4 Heuhaufen. Wie er darauf gekommen ist, weiß ich nicht mehr. Die Frage aber lautet ja.
2: 7 Heuhaufen und 11 Heuhaufen werden zusammengetragen. Wie viele Heuhaufen ergibt das?
1: Die Sendung ist gleich vorbei, 12.23 Uhr. Regie macht auch schon Druck. Sie wollen alle wieder Musik hören, wir auch. Carsten, es muss jetzt klingeln, wirklich.
4: Ich kann das verstehen. Das Einzige, was ich machen kann, ist nochmal weitere Leitungen mit dazu packen. Ich mache das einfach mal. Direkt nebeneinander liegend die 18 und die 19 gebe ich Ihnen auch noch mit rein ins Spiel. Jetzt machen wir es. Jetzt sind wir hier bei der siebenfachen Gewinnchance. 7 Gewinnleitungen führen jetzt zu 1.000 Euro. Das Geld ist heute auf Ihrem Konto.
1: 0137 90 30 400 0137 90 30 400 50 Cent aus allen deutschen Netzen. Okay, die Sendung, ich sag's Ihnen so wie es ist, geht jetzt nur noch wenige Augenblicke, wenige Sekunden. Ist gerade irgendwer da? Ich verstehe Sie alle, wenn Sie sagen, oh, Sie sind gerade Einkäufe erledigen für den WM-Abend, Sie gönnen sich gerade etwas Abkühlung. Wer hört gerade überhaupt Radio, ist die erste Frage. Und die zweite Frage ist, wer hat denn überhaupt eine richtige Lösung auf diese Frage, weil da haben wir so viele falsche Antworten gehört.
2: 7 Heuhaufen und 11 Heuhaufen werden zusammengetragen. Wie viele Heuhaufen ergibt das?
1: Und die für die richtige Lösung gibt es jetzt 1.000 Euro unter der 0137 90 30 400 0137 90 30 400 50 Cent aus allen deutschen Netzen. Schon irgendwer in Leitung 3 oder in der 7?
4: Nein, noch 9? Keiner da. Mm-mm, noch keiner, noch kein Klingeln. Ich gebe schnell noch eine Schnapszahlenleitung mit rein, die 22. Achtfache Gewinnchance. 8 Leitungen führen zum Gewinn. 3, 2, 1, jetzt!
1: 8 Studioleitungen sind jetzt geöffnet. Sendung in weniger als 180 Sekunden vorbei. Wir brauchen die Lösung. 1.000 Euro WM-Geld. Das Geld geht raus per Echtzeitüberweisung 0137 90 30 400 0137 90 30, 400, 50 Cent aus allen deutschen Netzen. Also irgendwer wird jetzt gleich in den nächsten Sekunden 1.000 Euro gewinnen. Vorausgesetzt, Sie wissen, was rauskommt und vorausgesetzt, Sie rufen natürlich an, weil das können wir nicht beeinflussen. Ne? Irgendwer muss eine dieser Leitungen treffen, direkt zu uns kommen und 1.000 Euro gewinnen. Und zum letzten Mal hören wir rein in die 1.000 Euro Frage. Regie, bitte noch einmal abspielen.
2: 7 Heuhaufen und 11 Heuhaufen werden zusammengetragen. Wie viele Heuhaufen ergibt das?
4: So, und die letzten 120 Sekunden brechen an. Deshalb mache ich jetzt was Weltmeisterliches für Sie. Habe ich, glaube ich, noch nie gemacht. Ich gebe Ihnen jetzt 5 Leitungen auf einmal fürs große Finale. Die 26, 28, 29, 33 und, weil heute Abend unsere 11 spielt, noch die Glücksleitung 11 mit dazu. Das heißt, ab sofort die 13-fache Gewinnchance. Die 13 bringt Ihnen jetzt Glück. Die letzten 90 Sekunden.
1: 13 Leitungen geöffnet. Ihre Lösung bitte unter der 0137 90 30 400. Wer weiß es denn bitte? 0137 90 30 400 50 Cent aus allen deutschen Netzen. Wenn ich 7 und 11 Heuhaufen zusammentrage, ergibt das nicht 11, nicht 18, nicht 7 und auch nicht 4 Heuhaufen. Ich frage mich immer noch, wie Sebastian auf 4 Heuhaufen gekommen ist. 0137 90 30 400. Es sind jetzt 13 Leitungen geöffnet. Beste Gewinnchance. Und keine Minute mehr gerade, ne?
4: Es tickt die Uhr unaufhörlich runter. Jede Sekunde wird es passieren. Der nächste Anruf kann es sein. 54, 53, 52. Das sind die letzten Sekunden. Das ist jetzt die Chance. Das ist die Gelegenheit. Das ist der Moment. Das ist Ihr persönlicher Elfmeter.
1: 1.000 Euro gewinnen Sie unter der 0137 90 30 400 0137 90 30 400 50 Cent aus allen deutschen Netzen. Und wenn Sie dann gleich unsere Stimmen in Ihrem Telefon hören, legen Sie bitte nicht auf. Sie können hier wahrhaftig an diesem WM-Samstag 1.000 Euro gewinnen, netto und steuerfrei. Die Lösung brauchen wir. Durchgestellt live mit dem Chance-Button. Hallo, wer ist da?
9: Renate Strom.
1: Renate, bitte. Was haben Sie raus?
9: Ein Haufen,
1: Sie sind jetzt noch mehr unter Strom. Renate, Sie haben nämlich 1.000 Euro gewonnen. Herzlichen Glückwunsch. Renate, 1000 Euro. Na ja, bleiben Sie mal bitte am Telefon. Ich wünsche Ihnen einen tollen Samstag.
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10: Kultschlager von City jetzt um kurz vor halb eins. Mit wenig Text, aber cooler Musik. Unter der Haut.

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0: Die Sonne und du weckt Erinnerungen bei Udo Jürgens. Sie hören Schlagerradio und das Wetter ist natürlich ein großes Thema gewesen, so das erste richtig warme Wochenende. Inka Klee und Jenny Wendelberger am neuen Schlagerradio Morgen haben mit ihnen ihre Ideen geteilt, wie sie sich abkühlen.
1: Ja, ich mache ja immer mir so ein nachts, wenn es richtig heiß ist, mache ich so ein nasses Handtuch über meine Beine.
2: Ja, das auch ich. Oder dann kaltes ich Wasser hier über den Arm.
1: Ja, dann kann man irgendwie besser einschlafen.
0: Habe ich auch so erlebt. Also wir legen uns wirklich gerne abends nochmal direkt kurz vorm Schlafengehen in die eiskalte Badewanne. Muss jetzt nicht ewig lange sein. Ganz wichtig ist, dass man sich dann wirklich Luft trocknen lässt und sich jetzt nicht noch so wieder warm rubbelt. Oder es geht natürlich auch mit einer kalten Dusche und dann Luft trocknen lassen. Diese Kälte hält ein bisschen vor. Da kann man sich dann auch zudecken zum Einschlafen. Und das muss bei mir sein. Annemarie Eifert liebt auch Sommerwetter. Hier hören wir ihr aktuelles Lied Neugeboren bei Schlagerradio. Hör auf dein Herz.

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3: Ich bin Felix Becker. Die USA und der Iran wollen offenbar ihre Gespräche über ein Ende des Krieges in Gang bringen. Das berichten mehrere US-Medien.
4: Demnach ist Unterhändler Witkoff auf dem Weg in die Schweiz, wo die erste Gesprächsrunde über ein mögliches Atomabkommen stattfinden solle. Die Verhandlungen sollten eigentlich gestern beginnen, wurden aber kurzfristig abgesagt. Von amerikanischer Seite hieß es, die Vorbereitungen seien noch nicht beendet. Die iranische Seite begründete die Absage mit den neuen gegenseitigen Angriffen der israelischen Armee und der pro-iranischen Hisbollah-Miliz im Libanon. Timo Wiesner, Redaktion.
3: Die Sparpläne der Bundesregierung treffen auch Wohngeldempfänger. Nach einem Bericht der Rheinischen Post plant Bundesbauministerin Huberts Einsparungen von rund 2 Milliarden Euro beim Wohngeld. Nach Angaben der Ministerin könnte etwa ein Drittel der bisherigen Wohngeldhaushalte künftig keinen Anspruch mehr auf die Leistung haben. Bereits bewilligte Bescheide sollen jedoch bis zum Ende ihrer Laufzeit gültig bleiben. Die Linke wählt heute auf ihrem Bundesparteitag eine neue Parteispitze. Als Vorsitzende kandidiert erneut Schwertner. Für den zweiten Vorsitz bewirbt sich der Bundestagsabgeordnete Pantisano. Er soll auf den bisherigen Parteichef Van Aken folgen, der aus gesundheitlichen Gründen nicht erneut antritt. Für Diskussionen sorgte bereits die Nahost-Resolution der Partei. Die Delegierten bezeichneten das israelische Vorgehen im Gazastreifen mit großer Mehrheit als Völkermord. Bei dem Unfall eines Güterzugs in München ist ein Mensch ums Leben gekommen. Das hat die Polizei jetzt bestätigt, nachdem sie zuvor noch von einem Schwerverletzten gesprochen hatte. Bei einer Rangierfahrt waren mehrere Waggons des Güterzuges entgleist. Zwei von ihnen stürzten von einer Brücke auf eine darunterliegende Straße. Inzwischen haben an der Unglücksstelle die Bergungsarbeiten begonnen. Die genaue Ursache für den Unfall muss noch geklärt werden. In Raststadt in Baden-Württemberg sind bei einem Unwetter mindestens 9 Menschen verletzt worden. Wie die Polizei mitteilte, nahmen sie an einem Sportfest teil, als in der Nähe ein Blitz einschlug. 6 Verletzte seien in Krankenhäuser gebracht worden, Lebensgefahr bestehe aber bei keinem von ihnen. Jetzt kompetent und zuverlässig das Wetter bei uns in Thüringen. Die Schlagerradio-Wetterreporter melden. In Eisenach auf der Wartburg 26, in Gotha am Kloster 28, ebenso auch in Erfurt am Dom, in Weimar am Bauhausmuseum 28, in Jena am Jintower 29, in Gera auf dem Rathausturm 29 und in Wismar am Altenhafen 25 Grad. Heute meist heiter bis wolkig, im Tagesverlauf kommen immer wieder kräftige Schauer und Gewitter, dabei sind Starkregen, Hagel und Sturmböen möglich. Höchstwerte zwischen 32 bis 34 Grad, im Bergland zwischen 29 und 32. Der Schlagerradio-Wettertrend, morgen zunächst freundlich, später bilden sich zahlreiche Quellwolken, im Tagesverlauf erneut Schauer und Gewitter, Temperaturen zwischen 30 bis 32 Grad. Hier ist der Schlagerradio Verkehrsservice. Uns liegen aktuell keine Meldungen von Störungen über 10 Minuten vor. Geblitzt wird aktuell in Weimar in der Friedensstraße. Staus und Blitzer kostenlos melden unter 08000 79 89 99. Kommen Sie gut an.
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6: Schönes Wochenende und gleich mit so einem ruhigen Titel von Nena, an den werden sich bestimmt auch noch erinnern aus den 80ern. Erstmal Vincent Groß, über uns die Sonne.

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1: Hallo Kerstin, grüß dich. Wolfgang Petri feiert seine 50-jährige Karriere. Ich spiele heute Nachmittag die neue Version von Sommer in der Stadt. Das passt, oder? Zum Wetter. Damit ging alles los 1976, vor genau 50 Jahren, sein erster Auftritt in der ZDF-Hitparade. Außerdem weitere sommerliche Extras. Und mal schauen, ob es in den Top 50 Helene Fischer wieder auf die 1 geschafft hat.

0: Ja, heute Nacht unser nächstes WM-Spiel gegen die Elfenbeinküste um 22 Uhr. Wir hören uns erstmal um 14 Uhr wieder zu den Schlagerradio Top 50.
1: Ja, bis 18 Uhr und dann ist es ja nicht mehr weit. Noch ein paar Snacks gemacht und vielleicht schon mal die Vorschau geguckt. Ne? Dann geht's los mit dem zweiten Spiel der Fußballnationalmannschaft unserer Jungs dann bei der WM in USA. Jetzt Daniel Munoz mit Poquito Más.

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Dada. Und so kommen wir langsam voran, bis Roland Kaiser hier die Geschichte erzählt. Ne? Santa Maria, einer seiner ganz großen Hits und unser Kultschlager jetzt vor halb zwei. Schönes Wochenende.

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0: 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Und jetzt gibt's noch ein paar Infos obendrauf, mal wieder.
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2: Alphaville, Forever Young.

Das Original wurde von den Bandmitgliedern Marian Gold, Bernhard Lloyd und Frank Mertens geschrieben. Bevor die Band sich Alphaville nannte, hießen sie Forever Young. In dieser Zeit entstand auch das Demo zum gleichnamigen Titel. Dies wurde auch die erste gemeinsame Aufnahme als Band. Forever Young wurde vielzählige Male auch in anderen Sprachen gecovert.

Gott versuchte sich mit etwas abgewandeltem Text mit Für immer jung im Jahr 2000 an einer deutschen Version. Der Text stammt aus der Feder von Bernd Mann, einem Sänger der deutschen Band Strandjungs. Größere Bekanntheit erlangte der Titel von Karel Gott erst im Jahr 2008, als Deutschrapper Bushido das Lied ebenfalls coverte. Karel Gott, für immer jung.

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5: Ich bin Felix Becker. Die USA und der Iran wollen offenbar ihre Gespräche über ein Ende des Krieges in Gang bringen. Das berichten mehrere US-Medien.
6: Demnach ist Unterhändler Witkow auf dem Weg in die Schweiz, wo die erste Gesprächsrunde über ein mögliches Atomabkommen stattfinden solle. Die Verhandlungen sollten eigentlich gestern beginnen, wurden aber kurzfristig abgesagt. Von amerikanischer Seite hieß es, die Vorbereitungen seien noch nicht beendet. Die iranische Seite begründete die Absage mit den neuen gegenseitigen Angriffen der israelischen Armee und der pro-iranischen Hisbollah-Miliz im Libanon. Timo Wiesner, Redaktion.
5: Die Sparpläne der Bundesregierung treffen auch Wohngeldempfänger. Nach einem Bericht der Rheinischen Post plant Bundesbauministerin Huberts Einsparungen von rund 2 Milliarden Euro beim Wohngeld. Nach Angaben der Ministerin könnte etwa ein Drittel der bisherigen Wohngeldhaushalte künftig keinen Anspruch mehr auf die Leistung haben. Bereits bewilligte Bescheide sollen jedoch bis zum Ende ihrer Laufzeit gültig bleiben. Die Linke wählt heute auf ihrem Bundesparteitag eine neue Parteispitze. Als Vorsitzende kandidiert erneut Schwertner. Für den zweiten Vorsitz bewirbt sich der Bundestagsabgeordnete Pantisano. Er soll auf den bisherigen Parteichef Van Aken folgen, der aus gesundheitlichen Gründen nicht erneut antritt. Für Diskussionen sorgte bereits die Nahost-Resolution der Partei. Die Delegierten bezeichneten das israelische Vorgehen im Gazastreifen mit großer Mehrheit als Völkermord. Bei dem Unfall eines Güterzugs in München ist ein Mensch ums Leben gekommen. Das hat die Polizei jetzt bestätigt, nachdem sie zuvor noch von einem Schwerverletzten gesprochen hatte. Bei einer Rangierfahrt waren mehrere Waggons des Güterzuges entgleist. Zwei von ihnen stürzten von einer Brücke auf eine darunterliegende Straße. Inzwischen haben an der Unglücksstelle die Bergungsarbeiten begonnen. Die genaue Ursache für den Unfall muss noch geklärt werden. In Raststadt in Baden-Württemberg sind bei einem Unwetter mindestens 9 Menschen verletzt worden. Wie die Polizei mitteilte, nahmen sie an einem Sportfest teil, als in der Nähe ein Blitz einschlug. 6 Verletzte seien in Krankenhäuser gebracht worden, Lebensgefahr bestehe aber bei keinem von ihnen. Jetzt kompetent und zuverlässig das Wetter bei uns in Thüringen. Die Schlagerradio-Wetterreporter melden. In Eisenach auf der Wartburg 26, in Gotha am Kloster 28, ebenso auch in Erfurt am Dom, in Weimar am Bauhausmuseum 28, in Jena am Jentower 29, in Gera auf dem Rathausturm 29 und in Wismar am Altenhafen 25 Grad. Heute meist heiter bis wolkig, im Tagesverlauf kommen immer wieder kräftige Schauer und Gewitter, dabei sind Starkregen, Hagel und Sturmböen möglich. Höchstwerte zwischen 32 bis 34 Grad, im Bergland zwischen 29 und 32. Der Schlagerradio-Wettertrend: morgen zunächst freundlich, später bilden sich zahlreiche Quellwolken, im Tagesverlauf erneut Schauer und Gewitter, Temperaturen zwischen 30 bis 32 Grad. Hier ist der Schlagerradio Verkehrsservice. Uns liegen aktuell keine Meldungen von Störungen über 10 Minuten vor. Geblitzt wird aktuell in Weimar in der Friedensstraße. Staus und Blitzer kostenlos melden unter 08000 79 89 99. Kommen Sie gut an.
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8: Hallo und willkommen zu Deutschlands längster Schlagerparade an diesem heißen Wochenende. Ja, vielen Dank fürs Mitabstimmen auf schlagerradio.de. Die Top 50 hören Sie immer am Samstagnachmittag in Erstausstrahlung 14 bis 18 Uhr. Dann die Wiederholung am Sonntagmorgen und auch nochmal am Dienstagabend. Letztes Mal haben Sie auf Platz Nummer 3 gewählt, Joey Heindle.
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8: Die zwei, Nino D'Angelo und Marina Marx.

Sarah Engels und DJ Herzbeat in den Schlagerradio Top 50, Platz 48, Liebe gibt nie auf. Ja, an diesem Wochenende nun auch kalendarischer Sommeranfang und da habe ich jede Stunde ein Kultschlager mit Sommer direkt im Titel. Hören wir in übernächste Stunde zum Beispiel die ganz neue Version von Sommer in der Stadt, Wolfgang Petri. Und jetzt starten wir mit den Sommersprossen. Hier ist die Gruppe UKW, die vor genau 44 Jahren, also im Juni 82, damit auf Platz 1.

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Mari Reim in den Schlagerradio Top 50, Platz 46 mit Kopfkino. Und jetzt schauen wir genau 39 Jahre zurück. Im Juni 87, Platz 3 in der ZDF-Hitparade. Hier ist Andreas Martin. Du bist alles. Unser Extra. Mir bleibt

0: Was für eine tolle Ballade hier in den Schlagerradio Top 50. Johannes Oerding und Sarah Connor, Märchen aus Hollywood. Das war ihr Platz Nummer 45.
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0: Ja, hallo, 4 Neuzugänge in dieser Woche und der erste auf Platz 44, Alessa und La Bombala, der Sommermix.

neu in den Schlagerradio Top 50, Platz 41, Nicole mit Ich will mehr. Und genau 45 Jahre ist es her, der allererste Auftritt von Nicole in der ZDF-Hitparade hören wir dann in der letzten Top 50-Stunde als Extra. Jetzt geht's weiter mit Roland Kaiser, Platz 40, Lasst uns reden.

Roland Kaiser in den Schlagerradio Top 50, Platz 40. Lasst uns reden. Ja, nächstes Wochenende kommen wir ordentlich ins Schwitzen. Und da haben wir auch ein paar Extras, passend dazu zum Wetter. Hier sind die Strandjungs von vor 40 Jahren und heiß wie die Sonne.

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10: Ich bin Felix Becker. Die Linke wählt heute auf ihrem Bundesparteitag eine neue Führung. Die bisherige Parteivorsitzende Schwertner kandidiert erneut und will künftig gemeinsam mit dem Bundestagsabgeordneten Pantisano die Partei führen.
11: Der bisherige Co-Vorsitzende Jan van Aken wurde von den Delegierten verabschiedet. In seiner Abschiedsrede rief er die Linke dazu auf, den Anspruch einer Volkspartei zu verfolgen. Van Aken sieht für die Partei ein Potenzial von bis zu 20% der Stimmen. Forderungen wie eine Vermögensteuer, ein Mietendeckel oder die Rente mit 65 fänden auch in der Bevölkerung breite Unterstützung. Ulrike Klein, Redaktion.
10: Die Gespräche über die Umsetzung des Friedensabkommens zwischen den USA und dem Iran gehen weiter.
12: Der pakistanische Innenminister Naqvi ist dazu in Teheran eingetroffen. Pakistan vermittelt seit April zwischen beiden Ländern. Zwar haben Washington und Teheran bereits ein Rahmenabkommen unterzeichnet, über Streitpunkte wie das iranische Atomprogramm wird aber weiter verhandelt. Geplante Gespräche mussten zuletzt wegen neuer Kämpfe zwischen Israel und der Hisbollah im Libanon verschoben werden. Timo Wiesner, Redaktion.
10: Die Sparpläne der Bundesregierung treffen auch Wohngeldempfänger. Nach einem Bericht der Rheinischen Post plant Bundesbauministerin Huberts Einsparungen von rund 2 Milliarden Euro beim Wohngeld. Nach Angaben der Ministerin könnte etwa ein Drittel der bisherigen Wohngeldhaushalte künftig keinen Anspruch mehr auf die Leistung haben. Bereits bewilligte Bescheide sollen jedoch bis zum Ende ihrer Laufzeit gültig bleiben. Nach dem Absturz zweier Güterwaggons von einer Brücke in München bereiten Fachleute die Bergung vor. Laut Polizei sind an der Unglücksstelle zwei Schwerlastkräne eingetroffen. Die Arbeiten könnten sich bis in den Morgen hineinziehen. In der vergangenen Nacht waren die zwei Waggons etwa 5 Meter in die Tiefe gestürzt. Ein Mensch kam ums Leben. Nach dem Fund einer Babyleiche in Renningen bei Stuttgart laufen die Ermittlungen auf Hochtouren. Noch ist unklar, ob es sich tatsächlich um den vermissten Säugling handelt, nachdem seit Donnerstagabend gesucht worden war. Die Eltern hatten kurz vor Mitternacht die Polizei alarmiert, nachdem ihr Baby offenbar aus einem Kinderwagen verschwunden war. Daraufhin starteten die Einsatzkräfte eine groß angelegte Suchaktion. Gestern Mittag wurde dann die Leiche eines Säuglings gefunden. Die Identität des Kindes und die Umstände des Todes müssen nun geklärt werden. Jetzt kompetent und zuverlässig das Wetter bei uns in Thüringen. Die Schlagerradio-Wetterreporter melden. In Eisenach auf der Wartburg 26, in Gotham Kloster 28, ebenso auch in Erfurt am Dom, in Weimar im Bauhausmuseum 28, in Jena am Jentauer 29, in Gera auf dem Rathausturm 29 und in Wismar am Altenhafen 25 Grad. Heute meist heiter bis wolkig, im Tagesverlauf kommen immer wieder kräftige Schauer und Gewitter, dabei sind Starkregen, Hagel und Sturmböen möglich, Höchstwerte zwischen 32 bis 34 Grad, im Bergland zwischen 29 und 32. Der Schlagerradio-Wettertrend, morgen zunächst freundlich, später bilden sich zahlreiche Quellwolken, im Tagesverlauf erneut Schauer und Gewitter, Temperaturen zwischen 30 bis 32 Grad. Hier ist der Schlagerradio Verkehrsservice. Uns liegen aktuell keine Meldungen von Störungen über 10 Minuten vor. Geblitzt wird aktuell in Weimar in der Friedensstraße. Staus und Blitzer kostenlos melden unter 08000 79 89 99. Kommen Sie gut an.
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5: Hallo und willkommen zurück zur zweiten Stunde von Deutschlands längster Schlager-Hitparade. Jeden Samstagnachmittag, Wiederholung am Sonntagmorgen und Dienstagabend. Ja, mit Abstimmen geht immer nach der Erstausstrahlung am Samstag ab 18 Uhr auf schlagerradio.de. Letztes Mal ihr Platz Nummer 1, Helene Fischer.
13: Heute Nacht können wir unsterblich sein.
5: Und wir haben jetzt den nächsten Neuzugang auf Platz 37 von Eli Melinda, dir zu begegnen.

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Heinz-Rudolf Kunze, Platz 36. Dann fängt die Liebe an. Und die 35, Anna-Karina Wojcik. Dieses Gefühl.

0: Anna-Karina Wojcak, Innenschlagradio Top 50, Platz 35 mit Dieses Gefühl. Gleich auf der 34 Wind und wenn es Sommer wird, aber vorher noch eine Kultschlager, ein Extra mit dem Wort Sommer im Titel. Barfuß durch den Sommer, Jürgen Drews. Und was es genau damit auf sich hat, die Geschichte dazu, hat er mal erklärt in seinem Podcast, des Königs neuer Podcast.
1: Ja, irgendwann fiel mir die Zeile, glaube ich, ein. Aber ich weiß, dass ich auf einem normalen Autobahnparkplatz bin ich rausgefahren, es war Hochsommer, wollte Pipi machen. Ich habe meine Schuhe angezogen, ich bin nämlich barfuß gefahren, was man nicht darf. Bin barfuß gefahren, habe sie aber angezogen, weil ich da ja nun Pipi machen wollte. Da war kein Klo und so, ich musste da irgendwo in die Wallerei gehen. Und ziehe die Schuhe wieder aus, werde irgendwie abgelenkt, fahre los und merke auf einmal, ich habe meine Schuhe vergessen. Auf der Raststätte dort. Ja, da kann ich ja nicht einfach umdrehen. Ich fuhr jetzt zu einem Auftritt. Jetzt bin ich die ganze Zeit, also nicht nur barfuß gefahren, bis ich endlich am Bestimmungsort angekommen bin, wo ich, glaube ich, eine Fernsehsendung hatte und habe das da erzählt. Und das fanden die unheimlich lustig. Sagten die, das ist doch eine Geschichte, die müsstest du im Fernsehen erzählen. Ich sage, kann ich ja irgendwann mal machen. Jetzt erzähle ich sie euch ja. Und daraus entstand Barfuß durch den Sommer.

Die Gruppe Wind in den Schlagerradio Top 50 auf Platz 34, wenn es Sommer wird. Ja, und Michelle, die wird wieder Heilerin, ja? Hören wir jetzt auf der 33 mit Richtig oder Falsch. Und Michelle ist noch einmal in einer großen TV-Show zu sehen, wurde bereits aufgezeichnet. Der Schlagerboom in Kitzbühel ist zu Gast bei Flori Silbereisen. Kommenden Samstag wird's dann ausgestrahlt.

Michelle in den Schlagerradio Top 50, Platz 33 mit Richtig oder Falsch. Paul McCartney ist vergangenen Donnerstag 84 geworden. Ja, ganz groß mit den Beatles in den 60er Jahren. Da ging es ja erstmal in Hamburg los, dann 1962 die erste Single. Und sie haben zu dieser Zeit, ja zu ihren Anfängen, auch auf Deutsch gesungen. Hier ist Komm, gib mir deine Hand. Hier ist unser Extra zum 84. von Paul McCartney.

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1: Benny in den Schlager Radio Top 50, letzte Woche auf Platz 44 eingestiegen. Ja, und diese Woche verbessert, hoch auf die 32.
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1: Hallo und weiter mit Matthias Reim, Platz 31. Willkommen in meiner Zukunft.

Matthias Reim in den Schlagerradio Top 50, Platz 31. Willkommen in meiner Zukunft. Ja, was für Temperaturen an diesem Wochenende. Dazu der längste Tag des Jahres. Ja, Sommersonnenwende. Hier ist unser Hitze-Extra. Hier ist 36 Grad von Zweiraumwohnung.

0: Mitch Keller, Platz 28 mit Bitte melde dich bei mir. Und wen haben wir auf der 27?
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0: Hier ist sie mit Schon längst verliebt. Wenn ich nicht schon

0: Sonja Liebing in den Schlagerradio Top 50, Platz 27, schon längst verliebt. Gleich auf der 26 Wolfgang Lippert mit Niemals was bereut. Ja, Lippi ist auch in diesem Sommer wieder der Balladensänger bei den Störtebeker Festspielen, Premiere an diesem Wochenende. Aber vorher ein Extra und da gratulieren wir nachträglich zum 50. Christoph de Bolle. Ein Mitglied der Gruppe Club 3 zusammen mit Florian Silbereisen und Jan Smith. Hier ist Du schaffst das schon.
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11: Ich bin Felix Becker. Die Linke wählt heute auf ihrem Bundesparteitag eine neue Führung. Die bisherige Parteivorsitzende Schwertner kandidiert erneut und will künftig gemeinsam mit dem Bundestagsabgeordneten Pantisano die Partei führen.
12: Der bisherige Co-Vorsitzende Jan van Aken wurde von den Delegierten verabschiedet. In seiner Abschiedsrede rief er die Linke dazu auf, den Anspruch einer Volkspartei zu verfolgen. Van Aken sieht für die Partei ein Potenzial von bis zu 20% der Stimmen. Forderungen wie eine Vermögensteuer, ein Mietendeckel oder die Rente mit 65 fänden auch in der Bevölkerung breite Unterstützung. Ulrike Klein, Redaktion.
11: Die Gespräche über die Umsetzung des Friedensabkommens zwischen den USA und dem Iran gehen weiter.
13: Der pakistanische Innenminister Naqvi ist dazu in Teheran eingetroffen. Pakistan vermittelt seit April zwischen beiden Ländern. Zwar haben Washington und Teheran bereits ein Rahmenabkommen unterzeichnet, über Streitpunkte wie das iranische Atomprogramm wird aber weiter verhandelt. Geplante Gespräche mussten zuletzt wegen neuer Kämpfe zwischen Israel und der Hisbollah im Libanon verschoben werden. Timo Wiesner, Redaktion.
11: Die Sparpläne der Bundesregierung treffen auch Wohngeldempfänger. Nach einem Bericht der Rheinischen Post plant Bundesbauministerin Huberts Einsparungen von rund 2 Milliarden Euro beim Wohngeld. Nach Angaben der Ministerin könnte etwa ein Drittel der bisherigen Wohngeldhaushalte künftig keinen Anspruch mehr auf die Leistung haben. Bereits bewilligte Bescheide sollen jedoch bis zum Ende ihrer Laufzeit gültig bleiben. Nach dem Absturz zweier Güterwaggons von einer Brücke in München bereiten Fachleute die Bergung vor. Laut Polizei sind an der Unglücksstelle 2 Schwerlastkräne eingetroffen. Die Arbeiten könnten sich bis in den Morgen hineinziehen. In der vergangenen Nacht waren die 2 Waggons etwa 5 Meter in die Tiefe gestürzt. Ein Mensch kam ums Leben. Nach dem Fund einer Babyleiche in Renningen bei Stuttgart laufen die Ermittlungen auf Hochtouren. Noch ist unklar, ob es sich tatsächlich um den vermissten Säugling handelt, nachdem seit Donnerstagabend gesucht worden war. Die Eltern hatten kurz vor Mitternacht die Polizei alarmiert, nachdem ihr Baby offenbar aus einem Kinderwagen verschwunden war. Daraufhin starteten die Einsatzkräfte eine groß angelegte Suchaktion. Gestern Mittag wurde dann die Leiche eines Säuglings gefunden. Die Identität des Kindes und die Umstände des Todes müssen nun geklärt werden. Jetzt kompetent und zuverlässig das Wetter bei uns in Thüringen. Die Schlagerradio-Wetterreporter melden. In Eisenach auf der Wartburg 26, in Gotham Kloster 28, ebenso auch in Erfurt am Dom, in Weimar am Bauhausmuseum 28, in Jena am Jientower 29, in Gera auf dem Rathausturm 29 und in Wismar am Altenhafen 25 Grad. Heute meist heiter bis wolkig, im Tagesverlauf kommen immer wieder kräftige Schauer und Gewitter, dabei sind Starkregen, Hagel und Sturmböen möglich. Höchstwerte zwischen 32 bis 34 Grad, im Bergland zwischen 29 und 32. Der Schlagerradio-Wettertrend, morgen zunächst freundlich, später bilden sich zahlreiche Quellwolken, im Tagesverlauf erneut Schauer und Gewitter, Temperaturen zwischen 30 bis 32 Grad. Hier ist der Schlagerradio Verkehrsservice. Uns liegen aktuell keine Meldungen von Störungen über 10 Minuten vor. Geblitzt wird aktuell in Weimar in der Friedensstraße. Staus und Blitzer kostenlos melden unter 08000 79 89 99. Kommen Sie gut an.
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14: Hallo und willkommen zurück zur dritten Stunde von Deutschlands längster Schlager-Parade. Jeden Samstag Nachmittag, Wiederholung Sonntagmorgen und Dienstagabends.
15: Heute Nacht können wir unsterblich sein.
14: Helene Fischer gerade auf 360 Grad Stadion-Tour. Ja, und mal sehen, ob sie es wieder auf Platz 1 geschafft hat. Vielen Dank fürs Mitabstimmen auf schlagerradio.de. Das geht immer nach der Erstausstrahlung. Am Samstag 18 Uhr ist die neue Liste online. Und wir sind bei Platz Nummer 25. Hier ist Johannes Oerding mit Mehr Glück als Verstand.

Da sind die Top 50 bei Schlagerradio. Hör auf dein Herz. Jerome Weinert, Platz 24, Lass es mich wieder fühlen. Und die 23, Annemarie Eifelt, neu geboren.

0: Anne-Marie Eifeld in den Schlagerradio Top 50 auf der 23 mit Neugeboren. Wolle feiert 50-jähriges, ja, 50. Bühnenjubiläum von Wolfgang Petri.
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0: Ja, Hölle, Hölle, Hölle, Hölle. Seinen Hits können wir alle mitsingen.
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0: Davon hatte er einige. Viele davon hatte er ja auch verarbeitet im Hit-Medley, die längste Single der Welt.
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0: 5 Jahrzehnte Musikgeschichte.
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und vor genau 50 Jahren, am 21. Juni 1976, da hatte Wolle seinen ersten Auftritt in der ZDF-Hitparade. Genau, hier mit Sommer in der Stadt. Und davon gibt's jetzt eine ganz neue Jubiläumsversion. Spielen wir jetzt als Extra. Und ein neues Album hat Wolfgang Petri auch angekündigt. Für den

Ross Anthony macht Laune in den Schlagerradio Top 50, Platz 21 mit Wir sind 1. Und jetzt gibt es einen Platz 3 der ZDF-Hitparade vor genau 37 Jahren. Ja, im Juni 99, muss ich schnell rechnen. Hier ist Christina Bach mit Hey, ich suche hier nicht den größten Lover.

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0: Soka. Innenschlagerei der Top 50, Platz 20 mit Herz zu und durch.
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0: Hallo und weiter geht's mit Platz Nummer 19. Das ist Mike Leon Krosch mit Dein Leben. Ja, fein, dass ihr mit dabei seid.

Schlagerradiostar 2026, Kavila. Und auf Wolke 7, das ist ihr Platz Nummer 18. Und die 17, Howard Carpendale, Hi.

0: Neon in den Schlagerradio Top 50 auf Platz 15 mit Mon Amour. Klaus Lage ist am vergangenen Dienstag 76 geworden und sein größter Erfolg jetzt als Extra.
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0: Die Klaus Lage Band hat einen der Ohrwürmer der 80er geschaffen. 1001 Nacht. Und es hat Zoom gemacht. Hielt sich 22 Wochen in den Top 100 der Singlecharts. Aber in der ZDF-Hitparade, da hielt sich der Erfolg in Grenzen. Zumindest im ersten Anlauf.
2: Ein Titel, der sich bei uns durch Sie, liebe Tetmatch-Spieler, nicht platziert hat, aber in den beiden darauf folgenden Sendungen bei Media Control ganz oben steht, der wird ein zweites Mal vorgestellt. Dies bedeutet also eine Comeback-Chance für einen, der ganz oben ist zurzeit. 1001 Nacht. Letzter Vorschlag für heute. Die Klaus Lage Band.

Roland Kaiser, Innenschlagerradio Top 50, Platz 14 mit meinen Kompliments. Er ist ja gerade auf Sommer Open Air Tournee, da kommt er und seine Fans ordentlich ins Schwitzen momentan. Platz 13, Malte Kelly ist ein

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8: Ich bin Felix Becker. Die Linke hat eine neue Parteiführung gewählt. Auf dem Bundesparteitag in Potsdam wurden die bisherige Vorsitzende Schwertner und der Bundestagsabgeordnete Pantisano zur neuen Doppelspitze gewählt.
9: Schwertner erhielt rund 86% der Stimmen, Pantisano knapp 53%. Für Diskussionen sorgten zuletzt Äußerungen Pantisanos in einem Interview mit der Bild. Darin hatte er die CDU von Bundeskanzler Merz scharf kritisiert. Vor allem ostdeutsche linken Politiker reagierten darauf zurückhaltend, da nach den kommenden Landtagswahlen mögliche Bündnisse gegen die AfD eine Rolle spielen könnten. Noah Ulrich, Redaktion.
8: Die Waffenruhe zwischen dem Iran und den USA gerät erstmals unter Druck. Teheran hat angekündigt, die wichtige Schifffahrtsroute durch die Straße von Hormuz erneut zu schließen.
10: Der Iran begründet den Schritt mit israelischen Angriffen auf die Hisbollah im Libanon. Teheran wirft Israel vor, damit gegen das Rahmenabkommen zur Beendigung des Konflikts zu verstoßen. Bei den Angriffen im Südlibanon sollen Berichten zufolge mindestens 16 Menschen getötet worden sein. Israel spricht von Reaktionen auf Beschuss durch die Hisbollah. Nach Angaben beider Seiten gilt die erst kürzlich erneuerte Waffenruhe jedoch weiterhin. Ulrike Klein, Redaktion.
8: Die Sparpläne der Bundesregierung treffen auch Wohngeldempfänger. Nach einem Bericht der Rheinischen Post plant Bundesbauministerin Huberts Einsparungen von rund 2 Milliarden Euro beim Wohngeld. Nach Angaben der Ministerin könnte etwa ein Drittel der bisherigen Wohngeldhaushalte künftig keinen Anspruch mehr auf die Leistung haben. Bereits bewilligte Bescheide sollen jedoch bis zum Ende ihrer Laufzeit gültig bleiben. Zum Weltflüchtlingstag hat Bundesinnenminister Dobrindt für den Zusammenhalt in Europa geworben. Bei einer Gedenkstunde für die Opfer von Flucht und Vertreibung sagte der CSU-Politiker, die europäische Identität werde zunehmend von Populisten angegriffen. Zugleich erinnerte er an den sogenannten Brünner Todesmarsch nach dem Zweiten Weltkrieg, bei dem tausende Deutsche bei ihrer Vertreibung aus der damaligen Tschechoslowakei ums Leben kamen. Die deutsche Fußballnationalmannschaft bestreitet heute ihr zweites Gruppenspiel bei der Weltmeisterschaft. Gegner ist die Elfenbeinküste. Anstoß in Kanada ist um 22 Uhr deutscher Zeit. Bereits ausgeschieden ist dagegen die Türkei. Nach der 0:1-Niederlage gegen Paraguay hat das Team keine Chance mehr auf den Einzug in die nächste Runde. Jetzt kompetent und zuverlässig das Wetter bei uns in Thüringen. Die Schlagerradio-Wetterreporter melden. In Eisenach auf der Wartburg 26, in Gotha am Kloster 28, ebenso auch in Erfurt am Dom, in Weimar am Bauhausmuseum 28, in Jena am Jentower 29, in Gera auf dem Rathausturm 29 und in Wismar am Altenhafen 25 Grad. Heute meist heiter bis wolkig, im Tagesverlauf kommen immer wieder kräftige Schauer und Gewitter, dabei sind Starkregen, Hagel und Sturmböen möglich. Höchstwerte zwischen 32 bis 34 Grad, im Bergland zwischen 29 und 32. Der Schlagerradio-Wettertrend, morgen zunächst freundlich, später bilden sich zahlreiche Quellwolken, im Tagesverlauf erneut Schauer und Gewitter, Temperaturen zwischen 30 bis 32 Grad. Hier ist der Schlagerradio-Verkehrsservice. Uns liegen aktuell keine Meldungen von Störungen über 10 Minuten vor. Geblitzt wird aktuell in Weimar in der Friedensstraße. Staus und Blitzer kostenlos melden unter 08000 79 89 99. Kommen Sie gut an.
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11: Hallo und willkommen zurück zur vierten Stunde von Deutschlands längster Schlagerparade. Jeden Samstag Nachmittag, Wiederholung am Sonntagmorgen und Dienstagabend. Ja, mit Abstimmen geht auf schlagerradio.de. Neue Liste immer online nach der Erstausstrahlung am Samstag, 18 Uhr.
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11: Joey Heimtle stand ja schon einige Wochen auf Platz 1, letztes Mal die 3. Auf der 2 hatten wir Nino D'Angelo mit Marina Mar.

Passt doch ideal zum heißen Wetter hier. Und mal sehen, ob es Helene Fischer wieder auf die 1 geschafft hat. Haben wir ja alle noch nicht gehört, aber werden wir hören in dieser Stunde. So viel kann ich versprechen, nur wo landen sie diesmal? Nicht auf Platz Nummer 12, da haben wir Beatrice Egli. Hier ist sie mit Alibi in den Schlagerradio Top 50.

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1: Vanessa Mai in den Schlagerradio Top 50 auf Platz 11 mit Rohdiamant. Und vor ihren Top 10 habe ich noch ein Sommer-Extra. Also mit dem Wort Sommer im Titel direkt. Gigi Anderson landete damit auf Platz 1 in der ZDF-Hitparade vor genau 39 Jahren im Juli 89. Hier ist Sommer, Sonne, Cabrio.

Unser Schlagerradio Top 50 Sommerextra zum kalendarischen Sommeranfang an diesem Wochenende. Ja, und was für Temperaturen. Wahnsinn, oder? So, jetzt hier Ihre frischen Top 10 und auf der 10 Christian Leis, weil wir Träumer sind.

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0: Pietro Basile in den Schlagerradio Top 50 von 7 auf Platz 8 mit Amore Mio. Und sommerlich geht's weiter. Hier ist unser nächstes Extra vor genau 39 Jahren. Platz 2 in der ZDF-Hitparade, die Flippers und Mexiko.
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0: Laura und Marc in den Schlagerradio Top 50 von 4 runter auf Platz 7 mit Ach was, ich wag das.
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0: Hallo, weiter geht's mit Platz 6, Daniel Taylor und die Jackentasche.

mit Jackentasche. Und vor ihrem Platz 5 ein Geburtstagsextra. An diesem Wochenende wird 56 Michael Engels. Ja, wer ist der Michael Engels? Wenn ich sage Micky Krause, ja, dann wissen alle Bescheid. Schatzi, schenk mir ein Foto. Dazu wird garantiert auch wieder gefeiert im Megapark auf Mallorca. Da ist er jede Woche und außerdem auf großen Mallorca-Festivals in Deutschland. Schatzi!

Schlagerradio, hör auf dein Herz mit ihren Top 50 und von 8 auf Platz 5 gestiegen Christin Stark mit Alemannia und die 4 von der 5 Kerstin Ott, Rosalinde. 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

0: Die Schlagerradio Top 50 mit Nino D'Angelo und Marina Marx von 2 auf Platz 3 mit Bella Vita e Amore vom neuen Album von Nino D'Angelo.
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0: Ja, Vivi la Vita sind die großen italienischen Klassiker mit drauf, die wir kennen und lieben. Wird uns gleich nochmal wärmer, ne?
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0: Und Nino hat seine Sommer-Open-Air-Tournee gestartet, dieses Wochenende. So, die Nicole, die geht im August auf große Tournee, hatte vor 45 Jahren ihren allerersten Auftritt in der ZDF-Hitparade. Am 15. Juni 81, da war sie gerade mal 16.
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0: Nicole erinnert sich im Schlagerradiostudio an ihren allerersten Auftritt von vielen in der ZDF-Hitparade.
3: Als Kind habe ich immer schon Hitparade geguckt, natürlich, mit Dieter Thomasek. Und es war immer mein Wunsch, einmal in dieser Sendung aufzutreten. Und als ich dann 81 zum ersten Mal meinen Fuß in die Oberlandstraße setzte und ins Studio kam, war ich erst ein bisschen enttäuscht, wie klein das Studio überhaupt ist, weil alles so groß aussah und so funkelnd und brillant. Und das war der Beginn. Ich habe Flieg nicht so, mein kleiner Freund, meine allererste Schallplatte in der Hitparade präsentiert und gleich eine Nummer 1 gelandet. Und ja, von da an war für mich klar, Berlin ist der Grundstein für eine ganz große Karriere.

Unser Schlagerradio Top 50 extra. Vor genau 45 Jahren der allererste Auftritt von Nicole in der ZDF-Hitparade mit Flieg nicht zu hoch, mein kleiner Freund. Und jetzt, von 3 auf Platz 2 geht's aktuell weiter mit Joey Heindle. Schwer zu erklären. Schwer.

0: Von 3 auf Platz 2, Joey Heindle und schwer zu erklären in den Schlagerradio Top 50. So, und wer ist auf 1? Ja, wieder Helene Fischer hat es geschafft mit Heute Nacht. Ja, Helene, dieses Wochenende in Frankfurt am Main. Im Rahmen ihrer 360-Grad-Stadion-Tour kommendes Wochenende in Köln, Rhein-Energie-Stadion. Davor am Dienstag noch in Gelsenkirchen, Felddienst-Arena. Weitere Termine folgen. Ich überlege auch noch, ob ich irgendwo hinfahre und mir diese spektakuläre Show noch anschaue. Also jetzt Helene Fischer und abstimmen für die neue Ausgabe geht ganz einfach auf schlagerradio.de.
1: Platz 1 hier ist Platz 1.

0: Ihre Nummer 1 in den Schlagerradio Top 50, Helene Fischer, heute Nacht. Ja, heute Nacht das nächste Deutschlandspiel der Fußball-WM um 22 Uhr gegen die Elfenbeinküste. Ja, bis dahin feiern wir gleich mit Andi Schmidt erstmal Hossa. 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Schönen Fußball-Grillabend wünsche ich.
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9: Ich bin Felix Becker. Die Linke hat eine neue Parteiführung gewählt. Auf dem Bundesparteitag in Potsdam wurden die bisherige Vorsitzende Schwertner und der Bundestagsabgeordnete Pantisano zur neuen Doppelspitze gewählt.
10: Schwertner erhielt rund 86% der Stimmen, Pantisano knapp 53%. Für Diskussionen sorgten zuletzt Äußerungen Pantisanos in einem Interview mit der Bild. Darin hatte er die CDU von Bundeskanzler Merz scharf kritisiert. Vor allem ostdeutsche linken Politiker reagierten darauf zurückhaltend, da nach den kommenden Landtagswahlen mögliche Bündnisse gegen die AfD eine Rolle spielen könnten. Noah Ulrich, Redaktion.
9: Die Waffenruhe zwischen dem Iran und den USA gerät erstmals unter Druck. Teheran hat angekündigt, die wichtige Schifffahrtsroute durch die Straße von Hormuz erneut zu schließen.
11: Der Iran begründet den Schritt mit israelischen Angriffen auf die Hisbollah im Libanon. Teheran wirft Israel vor, damit gegen das Rahmenabkommen zur Beendigung des Konflikts zu verstoßen. Bei den Angriffen im Südlibanon sollen Berichten zufolge mindestens 16 Menschen getötet worden sein. Israel spricht von Reaktionen auf Beschuss durch die Hisbollah. Nach Angaben beider Seiten gilt die erst kürzlich erneuerte Waffenruhe jedoch weiterhin. Ulrike Klein, Redaktion.
9: Die Sparpläne der Bundesregierung treffen auch Wohngeldempfänger. Nach einem Bericht der Rheinischen Post plant Bundesbauministerin Huberts Einsparungen von rund 2 Milliarden Euro beim Wohngeld. Nach Angaben der Ministerin könnte etwa ein Drittel der bisherigen Wohngeldhaushalte künftig keinen Anspruch mehr auf die Leistung haben. Bereits bewilligte Bescheide sollen jedoch bis zum Ende ihrer Laufzeit gültig bleiben. Zum Weltflüchtlingstag hat Bundesinnenminister Dobrindt für den Zusammenhalt in Europa geworben. Bei einer Gedenkstunde für die Opfer von Flucht und Vertreibung sagte der CSU-Politiker, die europäische Identität werde zunehmend von Populisten angegriffen. Zugleich erinnerte er an den sogenannten Brünner Todesmarsch nach dem Zweiten Weltkrieg, bei dem tausende Deutsche bei ihrer Vertreibung aus der damaligen Tschechoslowakei ums Leben kamen. Die deutsche Fußballnationalmannschaft bestreitet heute ihr zweites Gruppenspiel bei der Weltmeisterschaft. Gegner ist die Elfenbeinküste. Anstoß in Kanada ist um 22 Uhr deutscher Zeit. Bereits ausgeschieden ist dagegen die Türkei. Nach der 0:1 Niederlage gegen Paraguay hat das Team keine Chance mehr auf den Einzug in die nächste Runde. Jetzt kompetent und zuverlässig das Wetter bei uns in Thüringen. Die Schlagerradio-Wetterreporter melden. In Eisenach auf der Wartburg 26, in Gotha am Kloster 28, ebenso auch in Erfurt am Dom, in Weimar am Bauhausmuseum 28, in Jena am Jentower 29, in Gera auf dem Rathausturm 29 und in Wismar am Altenhafen 25 Grad. Heute meist heiter bis wolkig, im Tagesverlauf kommen immer wieder kräftige Schauer und Gewitter, dabei sind Starkregen, Hagel und Sturmböen möglich. Höchstwerte zwischen 32 bis 34 Grad, im Bergland zwischen 29 und 32. Der Schlagerradio-Wettertrend: morgen zunächst freundlich, später bilden sich zahlreiche Quellwolken, im Tagesverlauf erneut Schauer und Gewitter, Temperaturen zwischen 30 bis 32 Grad. Hier ist der Schlagerradio Verkehrsservice. Uns liegen aktuell keine Meldungen von Störungen über 10 Minuten vor. Geblitzt wird aktuell in Weimar in der Friedensstraße. Staus und Blitzer kostenlos melden unter 08000 79 89 99. Kommen Sie gut an.
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4: Ich bin Felix Becker. Die Linke hat eine neue Parteiführung gewählt. Auf dem Bundesparteitag in Potsdam wurden die bisherige Vorsitzende Schwertner und der Bundestagsabgeordnete Pantisano zur neuen Doppelspitze gewählt.
5: Schwertner erhielt rund 86% der Stimmen, Pantisano knapp 53%. Für Diskussionen sorgten zuletzt Äußerungen Pantisanos in einem Interview mit der Bild. Darin hatte er die CDU von Bundeskanzler Merz scharf kritisiert. Vor allem ostdeutsche linken Politiker reagierten darauf zurückhaltend, da nach den kommenden Landtagswahlen mögliche Bündnisse gegen die AfD eine Rolle spielen könnten. Noah Ulrich, Redaktion.
4: Die Waffenruhe zwischen dem Iran und den USA gerät erstmals unter Druck. Teheran hat angekündigt, die wichtige Schifffahrtsroute durch die Straße von Hormuz erneut zu schließen.
6: Der Iran begründet den Schritt mit israelischen Angriffen auf die Hisbollah im Libanon. Teheran wirft Israel vor, damit gegen das Rahmenabkommen zur Beendigung des Konflikts zu verstoßen. Bei den Angriffen im Südlibanon sollen Berichten zufolge mindestens 16 Menschen getötet worden sein. Israel spricht von Reaktionen auf Beschuss durch die Hisbollah. Nach Angaben beider Seiten gilt die erst kürzlich erneuerte Waffenruhe jedoch weiterhin. Ulrike Klein, Redaktion.
4: Die Sparpläne der Bundesregierung treffen auch Wohngeldempfänger. Nach einem Bericht der Rheinischen Post plant Bundesbauministerin Huberts Einsparungen von rund 2 Milliarden Euro beim Wohngeld. Nach Angaben der Ministerin könnte etwa ein Drittel der bisherigen Wohngeldhaushalte künftig keinen Anspruch mehr auf die Leistung haben. Bereits bewilligte Bescheide sollen jedoch bis zum Ende ihrer Laufzeit gültig bleiben. Zum Weltflüchtlingstag hat Bundesinnenminister Dobrindt für den Zusammenhalt in Europa geworben. Bei einer Gedenkstunde für die Opfer von Flucht und Vertreibung sagte der CSU-Politiker, die europäische Identität werde zunehmend von Populisten angegriffen. Zugleich erinnerte er an den sogenannten Brünner Todesmarsch nach dem Zweiten Weltkrieg, bei dem tausende Deutsche bei ihrer Vertreibung aus der damaligen Tschechoslowakei ums Leben kamen. Die deutsche Fußballnationalmannschaft bestreitet heute ihr zweites Gruppenspiel bei der Weltmeisterschaft. Gegner ist die Elfenbeinküste. Anstoß in Kanada ist um 22 Uhr deutscher Zeit. Bereits ausgeschieden ist dagegen die Türkei. Nach der 0:1 Niederlage gegen Paraguay hat das Team keine Chance mehr auf den Einzug in die nächste Runde. Jetzt kompetent und zuverlässig das Wetter bei uns in Thüringen. In den kommenden Stunden anfangs noch einzelne Schauer und Gewitter, später meist trocken und nur gering bewölkt. Der Schlagerradio-Wettertrend, der Sonntag präsentiert sich zunächst freundlich, später bilden sich zahlreiche Quellwolken, im Tagesverlauf kommen erneut Schauer und einzelne Gewitter auf. Temperaturen zwischen 28 und 32 Grad. Hier ist der Schlagerradio Verkehrsservice. Uns liegen aktuell keine Meldungen von Störungen über 10 Minuten vor. Geblitzt wird aktuell in Weimar in der Friedensstraße. Staus und Blitzer kostenlos melden unter 08000 79 89 99. Kommen Sie gut an.
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1: Ich bin Felix Becker. Die Linke hat eine neue Parteiführung gewählt. Auf dem Bundesparteitag in Potsdam wurden die bisherige Vorsitzende Schwertner und der Bundestagsabgeordnete Pantisano zur neuen Doppelspitze gewählt.
2: Schwertner erhielt rund 86% der Stimmen, Pantisano knapp 53%. Für Diskussionen sorgten zuletzt Äußerungen Pantisanos in einem Interview mit der Bild. Darin hatte er die CDU von Bundeskanzler Merz scharf kritisiert. Vor allem ostdeutsche linken Politiker reagierten darauf zurückhaltend, da nach den kommenden Landtagswahlen mögliche Bündnisse gegen die AfD eine Rolle spielen könnten. Noah Ulrich, Redaktion.
1: Die Waffenruhe zwischen dem Iran und den USA gerät erstmals unter Druck. Teheran hat angekündigt, die wichtige Schifffahrtsroute durch die Straße von Hormuz erneut zu schließen.
3: Der Iran begründet den Schritt mit israelischen Angriffen auf die Hisbollah im Libanon. Teheran wirft Israel vor, damit gegen das Rahmenabkommen zur Beendigung des Konflikts zu verstoßen. Bei den Angriffen im Südlibanon sollen Berichten zufolge mindestens 16 Menschen getötet worden sein. Israel spricht von Reaktionen auf Beschuss durch die Hisbollah. Nach Angaben beider Seiten gilt die erst kürzlich erneuerte Waffenruhe jedoch weiterhin. Ulrike Klein, Redaktion.
1: Die Sparpläne der Bundesregierung treffen auch Wohngeldempfänger. Nach einem Bericht der Rheinischen Post plant Bundesbauministerin Huberts Einsparungen von rund 2 Milliarden Euro beim Wohngeld. Nach Angaben der Ministerin könnte etwa ein Drittel der bisherigen Wohngeldhaushalte künftig keinen Anspruch mehr auf die Leistung haben. Bereits bewilligte Bescheide sollen jedoch bis zum Ende ihrer Laufzeit gültig bleiben. Zum Weltflüchtlingstag hat Bundesinnenminister Dobrindt für den Zusammenhalt in Europa geworben. Bei einer Gedenkstunde für die Opfer von Flucht und Vertreibung sagte der CSU-Politiker, die europäische Identität werde zunehmend von Populisten angegriffen. Zugleich erinnerte er an den sogenannten Brünner Todesmarsch nach dem Zweiten Weltkrieg, bei dem tausende Deutsche bei ihrer Vertreibung aus der damaligen Tschechoslowakei ums Leben kamen. Die deutsche Fußballnationalmannschaft bestreitet heute ihr zweites Gruppenspiel bei der Weltmeisterschaft. Gegner ist die Elfenbeinküste. Anstoß in Kanada ist um 22 Uhr deutscher Zeit. Bereits ausgeschieden ist dagegen die Türkei. Nach der 0:1 Niederlage gegen Paraguay hat das Team keine Chance mehr auf den Einzug in die nächste Runde. Jetzt kompetent und zuverlässig das Wetter bei uns in Thüringen. In den kommenden Stunden anfangs noch einzelne Schauer und Gewitter, später meist trocken und nur gering bewölkt. Der Schlagerradio-Wettertrend, der Sonntag präsentiert sich zunächst freundlich, später bilden sich zahlreiche Quellwolken, im Tagesverlauf kommen erneut Schauer und einzelne Gewitter auf. Temperaturen zwischen 28 und 32 Grad.

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1: Ich bin Felix Becker. Die Linke hat eine neue Parteiführung gewählt. Auf dem Bundesparteitag in Potsdam wurden die bisherige Vorsitzende Schwertner und der Bundestagsabgeordnete Pantisano zur neuen Doppelspitze gewählt.
2: Schwertner erhielt rund 86% der Stimmen, Pantisano knapp 53%. Für Diskussionen sorgten zuletzt Äußerungen Pantisanos in einem Interview mit der Bild. Darin hatte er die CDU von Bundeskanzler Merz scharf kritisiert. Vor allem ostdeutsche linken Politiker reagierten darauf zurückhaltend, da nach den kommenden Landtagswahlen mögliche Bündnisse gegen die AfD eine Rolle spielen könnten. Noah Ulrich, Redaktion.
1: Die Waffenruhe zwischen dem Iran und den USA gerät erstmals unter Druck. Teheran hat angekündigt, die wichtige Schifffahrtsroute durch die Straße von Hormuz erneut zu schließen.
3: Der Iran begründet den Schritt mit israelischen Angriffen auf die Hisbollah im Libanon. Teheran wirft Israel vor, damit gegen das Rahmenabkommen zur Beendigung des Konflikts zu verstoßen. Bei den Angriffen im Südlibanon sollen Berichten zufolge mindestens 16 Menschen getötet worden sein. Israel spricht von Reaktionen auf Beschuss durch die Hisbollah. Nach Angaben beider Seiten gilt die erst kürzlich erneuerte Waffenruhe jedoch weiterhin. Ulrike Klein, Redaktion.
1: Die Sparpläne der Bundesregierung treffen auch Wohngeldempfänger. Nach einem Bericht der Rheinischen Post plant Bundesbauministerin Huberts Einsparungen von rund 2 Milliarden Euro beim Wohngeld. Nach Angaben der Ministerin könnte etwa ein Drittel der bisherigen Wohngeldhaushalte künftig keinen Anspruch mehr auf die Leistung haben. Bereits bewilligte Bescheide sollen jedoch bis zum Ende ihrer Laufzeit gültig bleiben. Zum Weltflüchtlingstag hat Bundesinnenminister Dobrindt für den Zusammenhalt in Europa geworben. Bei einer Gedenkstunde für die Opfer von Flucht und Vertreibung sagte der CSU-Politiker, die europäische Identität werde zunehmend von Populisten angegriffen. Zugleich erinnerte er an den sogenannten Brünner Todesmarsch nach dem Zweiten Weltkrieg, bei dem tausende Deutsche bei ihrer Vertreibung aus der damaligen Tschechoslowakei ums Leben kamen. Die deutsche Fußballnationalmannschaft bestreitet heute ihr zweites Gruppenspiel bei der Weltmeisterschaft. Gegner ist die Elfenbeinküste. Anstoß in Kanada ist um 22 Uhr deutscher Zeit. Bereits ausgeschieden ist dagegen die Türkei. Nach der 0:1 Niederlage gegen Paraguay hat das Team keine Chance mehr auf den Einzug in die nächste Runde. Jetzt kompetent und zuverlässig das Wetter bei uns in Thüringen. In den kommenden Stunden anfangs noch einzelne Schauer und Gewitter, später meist trocken und nur gering bewölkt. Der Schlagerradio-Wettertrend, der Sonntag präsentiert sich zunächst freundlich, später bilden sich zahlreiche Quellwolken, im Tagesverlauf kommen erneut Schauer und einzelne Gewitter auf. Temperaturen zwischen 28 und 32 Grad.
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1: Ich bin Felix Becker und das war der Tag. Die Linke hat eine neue Parteiführung gewählt. Auf dem Bundesparteitag in Potsdam wurden die bisherige Vorsitzende Schwertner und der Bundestagsabgeordnete Pantisano zur neuen Doppelspitze gewählt.
2: Schwertner erhielt rund 86% der Stimmen, Pantisano knapp 53%. Für Diskussionen sorgten zuletzt Äußerungen Pantisanos in einem Interview mit der Bild. Darin hatte er die CDU von Bundeskanzler Merz scharf kritisiert. Vor allem ostdeutsche linken Politiker reagierten darauf zurückhaltend, da nach den kommenden Landtagswahlen mögliche Bündnisse gegen die AfD eine Rolle spielen könnten. Noah Ulrich, Redaktion.
1: Die Waffenruhe zwischen dem Iran und den USA gerät erstmals unter Druck. Teheran hat angekündigt, die wichtige Schifffahrtsroute durch die Straße von Hormuz erneut zu schließen.
3: Der Iran begründet den Schritt mit israelischen Angriffen auf die Hisbollah im Libanon. Teheran wirft Israel vor, damit gegen das Rahmenabkommen zur Beendigung des Konflikts zu verstoßen. Bei den Angriffen im Südlibanon sollen Berichten zufolge mindestens 16 Menschen getötet worden sein. Israel spricht von Reaktionen auf Beschuss durch die Hisbollah. Nach Angaben beider Seiten gilt die erst kürzlich erneuerte Waffenruhe jedoch weiterhin. Ulrike Klein, Redaktion.
1: Die Sparpläne der Bundesregierung treffen auch Wohngeldempfänger. Nach einem Bericht der Rheinischen Post plant Bundesbauministerin Huberts Einsparungen von rund 2 Milliarden Euro beim Wohngeld. Nach Angaben der Ministerin könnte etwa ein Drittel der bisherigen Wohngeldhaushalte künftig keinen Anspruch mehr auf die Leistung haben. Bereits bewilligte Bescheide sollen jedoch bis zum Ende ihrer Laufzeit gültig bleiben. Zum Weltflüchtlingstag hat Bundesinnenminister Dobrindt für den Zusammenhalt in Europa geworben. Bei einer Gedenkstunde für die Opfer von Flucht und Vertreibung sagte der CSU-Politiker, die europäische Identität werde zunehmend von Populisten angegriffen. Zugleich erinnerte er an den sogenannten Brünner Todesmarsch nach dem Zweiten Weltkrieg, bei dem tausende Deutsche bei ihrer Vertreibung aus der damaligen Tschechoslowakei ums Leben kamen. In Raststadt in Baden-Württemberg sind bei einem Unwetter mindestens 9 Menschen verletzt worden. Wie die Polizei mitteilte, nahmen sie an einem Sportfest teil, als in der Nähe ein Blitz einschlug. 6 Verletzte seien in Krankenhäuser gebracht worden, Lebensgefahr bestehe aber bei keinem von ihnen.
4: Jetzt kompetent und zuverlässig das Wetter bei uns in Thüringen. In den kommenden Stunden anfangs noch einzelne Schauer und Gewitter, später meist trocken und nur gering bewölkt. Der Schlagerradio-Wettertrend, der Sonntag präsentiert sich zunächst freundlich, später bilden sich zahlreiche Quellwolken. Im Tagesverlauf kommen erneut Schauer und einzelne Gewitter auf. Temperaturen zwischen 28 und 32 Grad.
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2: Ich bin Felix Becker und das war der Tag. Die Linke hat eine neue Parteiführung gewählt. Auf dem Bundesparteitag in Potsdam wurden die bisherige Vorsitzende Schwertner und der Bundestagsabgeordnete Pantisano zur neuen Doppelspitze gewählt.
3: Schwertner erhielt rund 86% der Stimmen, Pantisano knapp 53%. Für Diskussionen sorgten zuletzt Äußerungen Pantisanos in einem Interview mit der Bild. Darin hatte er die CDU von Bundeskanzler Merz scharf kritisiert. Vor allem ostdeutsche Linken-Politiker reagierten darauf zurückhaltend, da nach den kommenden Landtagswahlen mögliche Bündnisse gegen die AfD eine Rolle spielen könnten. Noah Ulrich, Redaktion.
2: Die Waffenruhe zwischen dem Iran und den USA gerät erstmals unter Druck. Teheran hat angekündigt, die wichtige Schifffahrtsroute durch die Straße von Hormuz erneut zu schließen.
4: Der Iran begründet den Schritt mit israelischen Angriffen auf die Hisbollah im Libanon. Teheran wirft Israel vor, damit gegen das Rahmenabkommen zur Beendigung des Konflikts zu verstoßen. Bei den Angriffen im Südlibanon sollen Berichten zufolge mindestens 16 Menschen getötet worden sein. Israel spricht von Reaktionen auf Beschuss durch die Hisbollah. Nach Angaben beider Seiten gilt die erst kürzlich erneuerte Waffenruhe jedoch weiterhin. Ulrike Klein, Redaktion.
2: Die Sparpläne der Bundesregierung treffen auch Wohngeldempfänger. Nach einem Bericht der Rheinischen Post plant Bundesbauministerin Huberts Einsparungen von rund 2 Milliarden Euro beim Wohngeld. Nach Angaben der Ministerin könnte etwa ein Drittel der bisherigen Wohngeldhaushalte künftig keinen Anspruch mehr auf die Leistung haben. Bereits bewilligte Bescheide sollen jedoch bis zum Ende ihrer Laufzeit gültig bleiben. Zum Weltflüchtlingstag hat Bundesinnenminister Dobrindt für den Zusammenhalt in Europa geworben. Bei einer Gedenkstunde für die Opfer von Flucht und Vertreibung sagte der CSU-Politiker, die europäische Identität werde zunehmend von Populisten angegriffen. Zugleich erinnerte er an den sogenannten Brünner Todesmarsch nach dem Zweiten Weltkrieg, bei dem tausende Deutsche bei ihrer Vertreibung aus der damaligen Tschechoslowakei ums Leben kamen. In Raststadt in Baden-Württemberg sind bei einem Unwetter mindestens 9 Menschen verletzt worden. Wie die Polizei mitteilte, nahmen sie an einem Sportfest teil, als in der Nähe ein Blitz einschlug. 6 Verletzte seien in Krankenhäuser gebracht worden, Lebensgefahr bestehe aber bei keinem von ihnen. Jetzt kompetent und zuverlässig das Wetter bei uns in Thüringen. In den kommenden Stunden anfangs noch einzelne Schauer und Gewitter, später meist trocken und nur gering bewölkt. Der Schlagerradio-Wettertrend, der Sonntag präsentiert sich zunächst freundlich, später bilden sich zahlreiche Quellwolken, im Tagesverlauf kommen erneut Schauer und einzelne Gewitter auf. Temperaturen zwischen 28 und 32 Grad.
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1: Ich bin Felix Becker und das wird der Tag. In Frankreich wird heute die Fête de la Musique gefeiert. Bei dem landesweiten Musikfest treten Profi- und Hobbymusiker kostenlos auf Straßen, Plätzen und in Parks auf.
2: Allein in Paris werden wieder hunderttausende Besucher erwartet. Die Fête de la Musique wurde Anfang der 1980er Jahre ins Leben gerufen und gilt heute als eines der größten Musikfeste der Welt. Inzwischen beteiligen sich auch zahlreiche Städte in Deutschland und vielen anderen Ländern an dem Aktionstag. Im Mittelpunkt steht die Idee, Musik kostenlos und für alle zugänglich zu machen. Ulrike Klein, Redaktion.
1: Heute wird weltweit der internationale Tag des Yoga gefeiert. In zahlreichen Ländern sind öffentliche Yogastunden, Gesundheitsaktionen und Sportveranstaltungen geplant.
3: Die Vereinten Nationen hatten den Aktionstag 2014 ins Leben gerufen, um auf die positiven Auswirkungen von Yoga auf Gesundheit und Wohlbefinden aufmerksam zu machen. Die zentrale Veranstaltung findet in diesem Jahr in der indischen Millionenmetropole Kalkutta statt. Dort wird auch Premierminister Modi erwartet. Organisatoren rechnen weltweit mit Millionen Teilnehmerinnen und Teilnehmern. Timo Wiesner, Redaktion.
1: Mit der Sommersonnenwende beginnt heute kalendarisch der Sommer auf der Nordhalbkugel. Die Sonne erreicht damit ihren höchsten Stand des Jahres. In Deutschland ist es damit der längste Tag und zugleich die kürzeste Nacht des Jahres. Rund um die Sommersonnenwende finden in vielen Ländern traditionelle Feste und Veranstaltungen statt. Besonders bekannt sind die Feierlichkeiten am prähistorischen Steinkreis Stonehenge in Südengland, wo sich jedes Jahr tausende Menschen versammeln, um den Sonnenuntergang zu erleben. In der Schweiz endet heute die diesjährige Tour de Suisse. Nach 5 Etappen fällt die Entscheidung über den Gesamtsieg bei einem der wichtigsten Vorbereitungsrennen für die Tour de France. Zahlreiche Topfahrer nutzen die Rundfahrt als letzten Formtest vor dem Start der Frankreich-Rundfahrt Anfang Juli. Radsportfans und Teams richten ihren Blick deshalb besonders auf die Leistungen der Favoriten. Die Schlussetappe endet heute Nachmittag. Anschließend steht die Siegerehrung des Gesamtsiegers auf dem Programm. Jetzt kompetent und zuverlässig das Wetter bei uns in Thüringen. In den kommenden Stunden anfangs noch einzelne Schauer und Gewitter, später meist trocken und nur gering bewölkt. Der Schlagerradio-Wettertrend, der Sonntag präsentiert sich zunächst freundlich, später bilden sich zahlreiche Quellwolken. Im Tagesverlauf kommen erneut Schauer und einzelne Gewitter auf. Temperaturen zwischen 28 und 32 Grad.

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1: Ich bin Felix Becker und das wird der Tag. In Frankreich wird heute die Fête de la Musique gefeiert. Bei dem landesweiten Musikfest treten Profi- und Hobbymusiker kostenlos auf Straßen, Plätzen und in Parks auf.
2: Allein in Paris werden wieder hunderttausende Besucher erwartet. Die Fête de la Musique wurde Anfang der 1980er Jahre ins Leben gerufen und gilt heute als eines der größten Musikfeste der Welt. Inzwischen beteiligen sich auch zahlreiche Städte in Deutschland und vielen anderen Ländern an dem Aktionstag. Im Mittelpunkt steht die Idee, Musik kostenlos und für alle zugänglich zu machen. Ulrike Klein, Redaktion.
1: Heute wird weltweit der internationale Tag des Yoga gefeiert. In zahlreichen Ländern sind öffentliche Yogastunden, Gesundheitsaktionen und Sportveranstaltungen geplant.
3: Die Vereinten Nationen hatten den Aktionstag 2014 ins Leben gerufen, um auf die positiven Auswirkungen von Yoga auf Gesundheit und Wohlbefinden aufmerksam zu machen. Die zentrale Veranstaltung findet in diesem Jahr in der indischen Millionenmetropole Kalkutta statt. Dort wird auch Premierminister Modi erwartet. Organisatoren rechnen weltweit mit Millionen Teilnehmerinnen und Teilnehmern. Timo Wiesner, Redaktion.
1: Mit der Sommersonnenwende beginnt heute kalendarisch der Sommer auf der Nordhalbkugel. Die Sonne erreicht damit ihren höchsten Stand des Jahres. In Deutschland ist es damit der längste Tag und zugleich die kürzeste Nacht des Jahres. Rund um die Sommersonnenwende finden in vielen Ländern traditionelle Feste und Veranstaltungen statt. Besonders bekannt sind die Feierlichkeiten am prähistorischen Steinkreis Stonehenge in Südengland, wo sich jedes Jahr tausende Menschen versammeln, um den Sonnenuntergang zu erleben. In der Schweiz endet heute die diesjährige Tour de Suisse. Nach 5 Etappen fällt die Entscheidung über den Gesamtsieg bei einem der wichtigsten Vorbereitungsrennen für die Tour de France. Zahlreiche Topfahrer nutzen die Rundfahrt als letzten Formtest vor dem Start der Frankreich-Rundfahrt Anfang Juli. Radsportfans und Teams richten ihren Blick deshalb besonders auf die Leistungen der Favoriten. Die Schlussetappe endet heute Nachmittag. Anschließend steht die Siegerehrung des Gesamtsiegers auf dem Programm. Jetzt kompetent und zuverlässig das Wetter bei uns in Thüringen. In den kommenden Stunden anfangs noch einzelne Schauer und Gewitter, später meist trocken und nur gering bewölkt. Der Schlagerradio-Wettertrend, der Sonntag präsentiert sich zunächst freundlich, später bilden sich zahlreiche Quellwolken. Im Tagesverlauf kommen erneut Schauer und einzelne Gewitter auf. Temperaturen zwischen 28 und 32 Grad.

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1: Ich bin Felix Becker und das wird der Tag. In Frankreich wird heute die Fête de la Musique gefeiert. Bei dem landesweiten Musikfest treten Profi- und Hobbymusiker kostenlos auf Straßen, Plätzen und in Parks auf.
2: Allein in Paris werden wieder hunderttausende Besucher erwartet. Die Fête de la Musique wurde Anfang der 1980er Jahre ins Leben gerufen und gilt heute als eines der größten Musikfeste der Welt. Inzwischen beteiligen sich auch zahlreiche Städte in Deutschland und vielen anderen Ländern an dem Aktionstag. Im Mittelpunkt steht die Idee, Musik kostenlos und für alle zugänglich zu machen. Ulrike Klein, Redaktion.
1: Heute wird weltweit der internationale Tag des Yoga gefeiert. In zahlreichen Ländern sind öffentliche Yogastunden, Gesundheitsaktionen und Sportveranstaltungen geplant.
3: Die Vereinten Nationen hatten den Aktionstag 2014 ins Leben gerufen, um auf die positiven Auswirkungen von Yoga auf Gesundheit und Wohlbefinden aufmerksam zu machen. Die zentrale Veranstaltung findet in diesem Jahr in der indischen Millionenmetropole Kalkutta